wird jetzt dauerhaft geben, der Verkauf am 26. Oktober starten. Das ist auch ein bisschen Wiedergutmachung, weil es immer noch Kritik daran gibt, dass die Bahn vergünstigte Sitzplatzreservierungen für Familien abgeschafft hatte. Jan-Henner Reitz.

0: Die SPD tut sich aber schwer mit der geplanten Abschaffung der Rente mit 63. Reiche warnt vor einem Aufweichen der geplanten Rentenreform. Das Wetter, die aktuelle Vorhersage des Deutschen Wetterdienstes. Ein ganz angenehmer Sonntag erwartet uns. In vielen Gegenden ist es sonnig und trocken oder es gibt einen freundlichen Sonne-Wolken-Mix. Ab dem Nachmittag bilden sich im Süden einzelne Schauer und Gewitter. Die Höchsttemperaturen 17 bis 23 Grad. Ähnlich freundlich starten wir in die neue Woche. Am Montag gibt es nur noch an den Alpen etwas Regen. Im großen Rest des Landes bleibt es trocken bei 17 bis 24 Grad.
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1: Ich bin Uli Reitinger. Bundespräsident Steinmeier hat am Tag der Deutschen Einheit zu einer entschlossenen Verteidigung der Demokratie aufgerufen. Beim Festakt in Bremen warnte er zugleich vor einem weiteren Erstarken extremistischer Kräfte in Deutschland, auch befeuert durch Lügen und Manipulationen in sozialen Medien. Die politische Demagogie lebe eine Lust an der Zerstörung aus und verhöhne und bedrohe andere Menschen, so Steinmeier. Das gefährde nicht nur Freiheit und Demokratie, sondern auch unsere innere Einheit. Auch wirtschaftlich ist diese Einheit noch nicht vollendet. Die ostdeutsche Wirtschaft hinkt der westdeutschen immer noch hinterher und der Abstand verringert sich kaum noch. Das zeigen Zahlen des Instituts der deutschen Wirtschaft.
2: Die ostdeutschen Flächenländer erreichen 79% der Wirtschaftskraft des Westens und haben über Jahre immer weiter aufgeholt, bis zur Corona-Zeit. Seitdem stagniert der Prozess. Das größte Defizit sieht das Institut der deutschen Wirtschaft im Forschungsbereich, in dem Personal aus dem Osten fehle. Aber auch bei Investitionen herrsche Stillstand. Thomas Brock, Nachrichtenredaktion.
1: Die umstrittene Rentenreform muss bis zum Jahresende beschlossen sein, das fordert CDU-Wirtschaftsministerin Katharina Reiche. SPD-Arbeitsministerin Bärbel Baas müsse den Gesetzentwurf zügig vorlegen, sagte Reiche der Bild am Sonntag. Zum Widerstand in der SPD-Spitze gegen die Abschaffung der Rente mit 63, sagte Reiche. Sie warne davor, die geplante Rentenreform aufzuweichen. Zum Fußball. Die XXL-Länderspielphase endet am Abend in Thessaloniki. Im 4. Nations League-Spiel möchte Bundestrainer Jürgen Klopp den 2. Sieg einfahren. Nach der 0:1-Pleite im Hinspiel ist die deutsche Nationalmannschaft in Griechenland auf eine Revanche aus.
3: Ein deutlich besseres Ergebnis als im Hinspiel wünscht sich Jürgen Klopp im spätsommerlichen Griechenland. Im Hinspiel haben die talentierten Griechen vor allem auf eine robuste Defensive gesetzt. Damit ist das zusammengewürfelte deutsche Team gar nicht klargekommen. Doch die Klopp-Mannschaft hat inzwischen mehr Selbstvertrauen nach der starken Leistung gegen Serbien. Neben Jonas Urbich im Tor wird auch Alexander Pavlovic im Mittelfeld beginnen. Der erwartet im kleinen Stadion von Thessaloniki einen Hexenkessel. Er sagt, wir haben Bock auf das Spiel. Thomas Bremser, Sportredaktion.
1: Anpfiff ist um 20.45 Uhr, live bei RTL. Das Wetter, die aktuelle Vorhersage des Deutschen Wetterdienstes. Es wird insgesamt ein ganz angenehmer Sonntag. In vielen Gegenden ist es sonnig und trocken oder es gibt einen freundlichen Sonne-Wolken-Mix. Ab dem Nachmittag bilden sich im Süden einzelne Schauer und Gewitter. Die Höchsttemperaturen liegen meistens zwischen 17 und 23 Grad. Ähnlich freundlich starten wir in die neue Woche. Am Montag gibt es noch an den Alpen etwas Regen. Ansonsten im großen Rest des Landes bleibt es trocken mit bis zu 24 Grad.
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1: Ich bin Uli Reitinger. Umweltminister Carsten Schneider mahnt angesichts der Trockenheit in diesem Jahr ein Umdenken beim Umgang mit Wasser an. Die Zeiten, in denen wir uns in Deutschland über Wasser keine Gedanken machen mussten, seien endgültig vorbei, sagte Schneider dem Kölner Stadtanzeiger. Die niedrigen Pegelstände in Flüssen hatten in diesem Sommer für eine erhebliche Einschränkung der Binnenschifffahrt gesorgt. Die Lage am Rhein und am Bodensee nannte Schneider eine dramatische Belastung für Natur und Wirtschaft. Bundespräsident Steinmeier hat am Tag der Deutschen Einheit dazu aufgerufen, die Demokratie entschlossen zu verteidigen. In seiner Rede beim Festakt in Bremen warnte Steinmeier gleichzeitig davor, dass extremistische Kräfte in Deutschland weiter erstarken.
2: Die Wiedervereinigung nennt Steinmeier einen Glücksmoment der deutschen Geschichte. Das dürfe nicht in Vergessenheit geraten, trotz aller Herausforderungen der heutigen Zeit. Die bereitet dem Bundespräsidenten Sorgen und er ist nicht sicher, in welche Richtung Deutschland steuert. Ein Viertel der Menschen oder sogar noch mehr drückten mit ihrer Wählerstimme ihr Misstrauen gegenüber der staatlichen Ordnung aus. Jan-Henner Reitze, Nachrichtenredaktion.
1: Im September haben in Deutschland wieder etwas mehr Menschen einen Asylantrag gestellt. Nach Angaben des Innenministeriums gingen beim Bundesamt für Migration und Flüchtlinge knapp 5.300 Asylerstanträge ein. Zum Vergleich, im Juli und August waren es jeweils weniger als 4.000 Anträge. Mittel- und langfristig gehen die Zahlen aber zurück.
3: Einen entscheidenden Grund für die sinkenden Asylzahlen sehen Migrationsforscher in den Herkunftsländern. So ist seit dem Machtwechsel in Syrien die Zahl der Asylantragsteller von dort deutlich gesunken. Für Bundesinnenminister Alexander Dobrindt ist der Rückgang auch ein Ergebnis der im Mai 2025 eingeführten Maßnahmen. Seither gelten verstärkte Grenzkontrollen mit Zurückweisungen, es gibt mehr Abschiebungen und der Familiennachzug wurde vorläufig ausgesetzt. Diana Kramer, Nachrichtenredaktion.
1: Die Deutsche Bahn will das Familienticket dauerhaft anbieten. Das kündigte Bahnchefin Evelyn Paller in der Bild am Sonntag an. Eine Hin- und Rückfahrt für eine Familie im ICE kostet demnach 99,99. Die Bahn hatte das Angebot zunächst zeitweise für die Sommerferien eingeführt. Ab dem 1. November will man es dauerhaft ins Sortiment aufnehmen. Die Bahn habe 100.000 Familien mehr als im vergangenen Jahr an Bord ihrer Züge begrüßen dürfen, sagte Bahnchefin Paller. Das Wetter, die aktuelle Vorhersage des Deutschen Wetterdienstes. Es wird ein ganz netter Sonntag. In vielen Gegenden ist es sonnig und

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1: Ich bin Uli Reitinger. Die in der schwarz-roten Koalition umstrittene Rentenreform muss nach den Worten von CDU-Wirtschaftsministerin Katharina Reiche bis zum Jahresende beschlossen sein. Reiche fordert SPD-Arbeitsministerin Bärbel Baas auf, zügig den Gesetzentwurf vorzulegen. Zum Widerstand in der SPD-Spitze gegen die Abschaffung der sogenannten Rente mit 63, sagte Reiche der Bild am Sonntag. Sie warne davor, die geplante Rentenreform aufzuweichen. Die Deutsche Bahn will dauerhaft ein Familienticket anbieten. Das kündigte Bahnchefin Evelyn Paller in der Bild am Sonntag an. Den Pauschalpreis von 99,99 Euro für Familien hatte die Bahn schon in den Sommerferien angeboten.
2: Bis zu 5 Personen Hin- und Rückfahrt mit dem ICE inklusive Sitzplatzreservierung. Dieses Pauschalangebot hat im Sommer schon dazu geführt, dass 100.000 Familien mehr mit der Bahn gefahren sind, sagt Konzernchefin Paller. Ab dem 1. November soll es das Familienticket jetzt dauerhaft geben, der Verkauf am 26. Oktober starten. Das ist auch ein bisschen Wiedergutmachung, weil es immer noch Kritik daran gibt, dass die Bahn vergünstigte Sitzplatzreservierungen für Familien abgeschafft hatte. Jan-Henner Reitze, Nachrichtenredaktion.
1: Die Trockenheit, ja die Dürre in diesem Sommer sollte uns zu denken geben, sagt Umweltminister Carsten Schneider. Er mahnt ein Umdenken beim Umgang mit Wasser an. Die niedrigen Pegelstände in den Flüssen seien eine dramatische Belastung für Natur und Wirtschaft, weil die Binnenschifffahrt massiv gestört wurde. Zum Fußball. Die XXL-Länderspielphase endet am Abend in Thessaloniki. Im 4. Nations League-Spiel möchte Bundestrainer Klopp den 2. Sieg einfahren. Nach dem 0:1 im Hinspiel ist die deutsche Nationalmannschaft in Griechenland auf eine Revanche aus.
3: Ein deutlich besseres Ergebnis als im Hinspiel wünscht sich Jürgen Klopp im spätsommerlichen Griechenland. Im Hinspiel haben die talentierten Griechen vor allem auf eine robuste Defensive gesetzt. Damit ist das zusammengewürfelte deutsche Team gar nicht klargekommen. Doch die Klopp-Mannschaft hat inzwischen mehr Selbstvertrauen nach der starken Leistung gegen Serbien. Neben Jonas Urbich im Tor wird auch Alexander Pavlovic im Mittelfeld beginnen. Der erwartet im kleinen Stadion von Thessaloniki einen Hexenkessel. Er sagt, wir haben Bock auf das Spiel. Thomas Bremser, Sportredaktion.
1: Anpfiff ist um 20.45 Uhr live bei RTL. Das Wetter, die aktuelle Vorhersage des Deutschen Wetterdienstes. Es wird insgesamt ein angenehmer Sonntag. In vielen Gegenden ist es sonnig und trocken. Ab dem Nachmittag bilden sich im Süden einzelne Schauer und Gewitter. Die Höchsttemperaturen liegen meistens zwischen 17 und 23 Grad. Ähnlich freundlich starten wir in die neue Woche. Am Montag gibt es nur noch an den Alpen etwas Regen. Im großen Rest des Landes bleibt es trocken bei 17 bis 24 Grad.
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1: 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Widder.
2: Ihre Gedanken schweifen leicht in eine Fantasiewelt ab. Sie nehmen sich selbst nicht so wichtig, denken solidarischer und sind entsprechend bereit zum Zuhören. Zugleich sind sie aber beeinflussbar.
1: Stier.
2: Die Gefühle sind Ihnen heute ins Gesicht geschrieben. Sie brauchen Gelegenheit, um sich einfach nach Lust und Laune gehen lassen zu können.
1: Zwillinge.
2: Ein hervorragender Tag, um anstrengende Projekte anzupacken. Sie sprühen vor Tatkraft und meistern so selbst große Herausforderungen. Warten Sie nicht, sondern werden Sie aktiv.
1: Krebs.
2: Unzufrieden mit sich selbst? Nehmen Sie sich Zeit, um für das eigene Wohl zu sorgen. Ein gemütliches Telefonat mit einem lieben Menschen würde Ihr Stimmungsbarometer heben.
1: Löwe.
2: Nicht alle finden Sie toll. Heute neigen Sie besonders dazu, sich als unwiderstehlich einzuschätzen. Verteilen Sie doch auch mal Komplimente an andere.
1: Jungfrau.
2: Die Mitmenschen sind nicht immer so, wie Sie sie gerne hätten. Vielleicht geht Ihnen ein Freund auf die Nerven. Nehmen Sie die jetzigen Unstimmigkeiten zum Anlass, sich über Ihre eigenen Wünsche klar zu werden.
1: Waage.
2: Stehen Sie zu Ihren Gefühlen? Wie gut kennen Sie Ihre persönlichen Bedürfnisse? Nicht jeder Wunsch lässt sich sogleich verwirklichen. Aber etwas können und sollen Sie jetzt für Ihr Wohlbefinden tun.
1: Skorpion.
2: Sie sind fähig, mit Elan und Durchsetzungsvermögen Ihren Willen in die Tat umzusetzen. Nutzen Sie das gestärkte Selbstvertrauen. Sie leisten mehr als eigentlich üblich.
1: Schütze.
2: Ein aktiver Geist lässt Sie Kopfarbeit fast spielend bewältigen. Ob Sie nun Neues lernen, für ein anstehendes Problem nach Lösungen suchen oder etwas schriftlich verfassen. Im mentalen Bereich dürften Sie jetzt besonders fit sein.
1: Steinbock.
2: Vermutlich haben Sie sich einiges vorgenommen. Jetzt sieht es allerdings so aus, als hätten Sie gar keine Lust darauf. Seien Sie nicht zu streng und gönnen Sie sich Ruhe, um ausgeglichener zu werden.
1: Wassermann.
2: Tatendrang und persönlicher Ehrgeiz lassen Sie heute durchstarten. Sie können jetzt eine Menge schaffen. Wehe jedoch, es stellt sich Ihnen ein Hindernis in den Weg. Dann sind Sie vermutlich in der Wahl Ihrer Mittel nicht zimperlich.
1: Fische.
2: Sie sind in bester Stimmung und haben Lust, mal etwas Besonderes zu erleben. Deswegen durchbrechen Sie heute die normalen Routinen und kümmern sich darum, dass es mal anders läuft.

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1: Ich bin Katrin Müller. Die in der schwarz-roten Koalition umstrittene Rentenreform muss bis zum Jahresende beschlossen sein. Das fordert zumindest CDU-Wirtschaftsministerin Katharina Reiche. SPD-Arbeitsministerin Bärbel Baas soll den Gesetzentwurf zügig vorlegen, sagte sie der Bild am Sonntag.
2: Reiche sagt, Baas muss die Koalitionsbeschlüsse umsetzen, denn sie habe sie schließlich aktiv mitverhandelt. Heißt, die Vorschläge der Rentenkommission sollen 1:1 umgesetzt werden. Aber die SPD tut sich schwer mit einem Kernstück dieser Vorschläge. Sie will, anders als die Experten, am vorzeitigen Renteneintritt ohne Abschläge nach 45 Beitragsjahren festhalten. Aus Berlin, Uli Reitinger.
1: Die AfD hat erstmals in einer INSA-Umfrage zur bundesweiten politischen Stimmung die Marke von 30% erreicht. Die Union steht dagegen mit 18% so schlecht da wie noch nie. Die Umfrage wird regelmäßig für die Bild-Zeitung durchgeführt.
3: Die AfD legt einen Prozentpunkt zu im Vergleich zu einer Woche davor und erreicht ihren bisher besten Wert überhaupt. Die Union verliert dagegen einen Prozentpunkt, ein historisches Tief. Andere Umfrageinstitute haben schon ähnliche Werte gemessen. Einen Erklärungsansatz für die Entwicklung liefert INSA gleich mit. 79% der Befragten sind unzufrieden mit der Arbeit von Kanzler Merz und der Bundesregierung insgesamt. SPD und Grüne kommen in der Umfrage auf je 14%, die Linkspartei auf 10%, BSW und FDP auf je 4%. Jan-Henner Reitz zur Nachrichtenredaktion.
1: Die Deutsche Bahn will das Familienticket dauerhaft anbieten. Das kündigte Bahnchefin Evelyn Paller in der Bild am Sonntag an. Eine Hin- und Rückfahrt für eine Familie im ICE kostet demnach 99,99 Euro. Die Bahn hatte das Angebot zunächst zeitweise für die Sommerferien eingeführt. Ab dem 1. November will man es dauerhaft ins Sortiment aufnehmen, weil das Angebot für einen deutlichen Zuwachs gesorgt hat. Zum Sport. In der vierten und letzten Partie im aktuellen Länderspielfenster trifft die deutsche Fußballnationalmannschaft in Thessaloniki auf Griechenland. Das Team will sich für die erste Niederlage unter dem neuen Bundestrainer Jürgen Klopp revanchieren. Außerdem geht es in der Nations League um eine gute Ausgangslage für das Weiterkommen ins Viertelfinale. Nach der Hälfte der Gruppenphase liegt Deutschland mit 4 Punkten derzeit hinter den Griechen und den Niederlanden. Die besten 2 Teams kommen weiter. Zum Wetter, die aktuelle Vorhersage des Deutschen Wetterdienstes. Es bleibt recht freundlich, in vielen Gegenden ist es sonnig und trocken und es gibt einen Sonne-Wolken-Mix. Ab dem Nachmittag bilden sich im Süden einzelne Schauer und Gewitter. Die Höchsttemperaturen liegen meist zwischen 17 und 23 Grad. Ähnlich freundlich geht's in die neue Woche. Am Montag gibt es nur noch an den Alpen etwas Regen, sonst bleibt's trocken bei 17 bis 24 Grad maximal.
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1: Ich bin Katrin Müller. Bundeskanzler Friedrich Merz ist zu einem Solidaritätsbesuch in der Ukraine eingetroffen, um dem Land weitere konkrete Hilfe für den Abwehrkampf gegen Russland zuzusagen. Konkret geht es vor allem um Abfangdrohnen und weitreichende Waffen. Wenn Russland nicht gestoppt werde, richte sich seine Kriegsmaschinerie früher oder später gegen Deutschland, sagte Merz bei seiner Ankunft mit einem Sonderzug in Kiew. Die Deutsche Bahn will dauerhaft ein Familienticket anbieten. Das kündigte Bahnchefin Evelyn Paller in der Bild am Sonntag an. Den Pauschalpreis von 99,99 Euro für Familien hatte die Bahn schon in den Sommerferien angeboten.
2: Bis zu 5 Personen Hin- und Rückfahrt mit dem ICE inklusive Sitzplatzreservierung. Dieses Pauschalangebot hat im Sommer schon dazu geführt, dass 100.000 Familien mehr mit der Bahn gefahren sind, sagt Konzernchefin Paller. Ab dem 1. November soll es das Familienticket jetzt dauerhaft geben, der Verkauf am 26. Oktober starten. Das ist auch ein bisschen Wiedergutmachung, weil es immer noch Kritik daran gibt, dass die Bahn vergünstigte Sitzplatzreservierungen für Familien abgeschafft hatte. Jan-Henner Reitze, Nachrichtenredaktion.
1: Die ostdeutsche Wirtschaft hinkt der Westdeutschen mehr als 3 Jahrzehnte nach der Wiedervereinigung immer noch hinterher. Und der Abstand verringert sich kaum noch. Das zeigen Zahlen des Instituts der deutschen Wirtschaft zum Tag der deutschen Einheit gestern.
3: Die ostdeutschen Flächenländer erreichen 79% der Wirtschaftskraft des Westens und haben über Jahre immer weiter aufgeholt, bis zur Corona-Zeit. Seitdem stagniert der Prozess. Das größte Defizit sieht das Institut der deutschen Wirtschaft im Forschungsbereich, in dem Personal aus dem Osten fehle. Aber auch bei Investitionen herrsche Stillstand. Und auch der Blick in die Zukunft verspricht keine Besserung, denn laut Prognose wird die Bevölkerung im Osten deutlich schneller schrumpfen als im Westen. Thomas Brock, Nachrichtenredaktion.
1: Die in der schwarz-roten Koalition umstrittene Rentenreform muss nach den Worten von CDU-Wirtschaftsministerin Reiche bis zum Jahresende beschlossen sein. Reiche forderte SPD-Arbeitsministerin Baas in der Bild am Sonntag auf, zügig den Gesetzentwurf dazu vorzulegen. In der SPD-Spitze gibt es vor allem Widerstand gegen die Abschaffung der sogenannten Rente mit 63, also ein früherer Renteneintritt ohne Abschläge nach 45 Beitragsjahren. Zum Wetter, die aktuelle Vorhersage des Deutschen Wetterdienstes. Es bleibt recht freundlich, in vielen Gegenden ist es sonnig und trocken und es gibt einen Sonne-Wolken-Mix. Ab dem Nachmittag bilden sich im Süden einzelne Schauer und Gewitter. Die Höchsttemperaturen liegen meist zwischen 17 und 23 Grad. Ähnlich freundlich geht's in die neue Woche. Am Montag gibt es nur noch an den Alpen etwas Regen, sonst bleibt's trocken, bei 17 bis 24 Grad maximal.
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1: 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Widder.
2: Ihre Gedanken schweifen leicht in eine Fantasiewelt ab. Sie nehmen sich selbst nicht so wichtig, denken solidarischer und sind entsprechend bereit zum Zuhören. Zugleich sind sie aber beeinflussbar.
1: Stier.
2: Die Gefühle sind Ihnen heute ins Gesicht geschrieben. Sie brauchen Gelegenheit, um sich einfach nach Lust und Laune gehen lassen zu können.
1: Zwillinge.
2: Ein hervorragender Tag, um anstrengende Projekte anzupacken. Sie sprühen vor Tatkraft und meistern so selbst große Herausforderungen. Warten Sie nicht, sondern werden Sie aktiv.
1: Krebs.
2: Unzufrieden mit sich selbst? Nehmen Sie sich Zeit, um für das eigene Wohl zu sorgen. Ein gemütliches Telefonat mit einem lieben Menschen würde Ihr Stimmungsbarometer heben.
1: Löwe.
2: Nicht alle finden Sie toll. Heute neigen Sie besonders dazu, sich als unwiderstehlich einzuschätzen. Verteilen Sie doch auch mal Komplimente an andere.
1: Jungfrau.
2: Die Mitmenschen sind nicht immer so, wie Sie sie gerne hätten. Vielleicht geht Ihnen ein Freund auf die Nerven. Nehmen Sie die jetzigen Unstimmigkeiten zum Anlass, sich über Ihre eigenen Wünsche klar zu werden.
1: Waage.
2: Stehen Sie zu Ihren Gefühlen? Wie gut kennen Sie Ihre persönlichen Bedürfnisse? Nicht jeder Wunsch lässt sich sogleich verwirklichen. Aber etwas können und sollen Sie jetzt für Ihr Wohlbefinden tun.
1: Skorpion.
2: Sie sind fähig, mit Elan und Durchsetzungsvermögen Ihren Willen in die Tat umzusetzen. Nutzen Sie das gestärkte Selbstvertrauen. Sie leisten mehr als eigentlich üblich.
1: Schütze.
2: Ein aktiver Geist lässt Sie Kopfarbeit fast spielend bewältigen. Ob Sie nun Neues lernen, für ein anstehendes Problem nach Lösungen suchen oder etwas schriftlich verfassen. Im mentalen Bereich dürften Sie jetzt besonders fit sein.
1: Steinbock.
2: Vermutlich haben Sie sich einiges vorgenommen. Jetzt sieht es allerdings so aus, als hätten Sie gar keine Lust darauf. Seien Sie nicht zu streng und gönnen Sie sich Ruhe, um ausgeglichener zu werden.
1: Wassermann.
2: Tatendrang und persönlicher Ehrgeiz lassen Sie heute durchstarten. Sie können jetzt eine Menge schaffen. Wehe jedoch, es stellt sich Ihnen ein Hindernis in den Weg. Dann sind Sie vermutlich in der Wahl Ihrer Mittel nicht zimperlich.
1: Fische.
2: Sie sind in bester Stimmung und haben Lust, mal etwas Besonderes zu erleben. Deswegen durchbrechen Sie heute die normalen Routinen und kümmern sich darum, dass es

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1: Ich bin Katrin Müller. Bundeskanzler Friedrich Merz ist zu einem Solidaritätsbesuch in der Ukraine eingetroffen, um dem Land weitere konkrete Hilfe für den Abwehrkampf gegen Russland zuzusagen. Konkret geht es vor allem um Abfangdrohnen und weitreichende Waffen. Wenn Russland nicht gestoppt werde, richte sich seine Kriegsmaschinerie früher oder später gegen Deutschland, sagte Merz bei seiner Ankunft mit einem Sonderzug in Kiew. Die in der schwarz-roten Koalition umstrittene Rentenreform muss bis zum Jahresende beschlossen sein. Das fordert zumindest CDU-Wirtschaftsministerin Katharina Reiche. SPD-Arbeitsministerin Bärbel Baas soll den Gesetzentwurf zügig vorlegen, sagte sie der Bild am Sonntag.
2: Es herrscht schon länger Unmut in der Union über Bärbel Baas, denn die lässt sich auffällig, ja provokativ, viel Zeit mit ihrem Gesetzentwurf zur geplanten Rentenreform. Reiche sagt, Baas muss die Koalitionsbeschlüsse umsetzen, denn sie habe sie schließlich aktiv mitverhandelt. Heißt, die Vorschläge der Rentenkommission sollen 1:1 umgesetzt werden. Aber die SPD tut sich schwer mit einem Kernstück dieser Vorschläge. Sie will, anders als die Experten, am vorzeitigen Renteneintritt ohne Abschläge nach 45 Beitragsjahren festhalten. Aus Berlin, Uli Reitinger.
1: Die AfD hat erstmals in einer INSA-Umfrage zur bundesweiten politischen Stimmung die Marke von 30% erreicht. Die Union steht dagegen mit 18% so schlecht da wie noch nie. Die Umfrage wird regelmäßig für die Bild-Zeitung durchgeführt.
3: Die AfD legt einen Prozentpunkt zu im Vergleich zu einer Woche davor und erreicht ihren bisher besten Wert überhaupt. Die Union verliert dagegen einen Prozentpunkt, ein historisches Tief. Andere Umfrageinstitute haben schon ähnliche Werte gemessen. Einen Erklärungsansatz für die Entwicklung liefert INSA gleich mit. 79% der Befragten sind unzufrieden mit der Arbeit von Kanzler Merz und der Bundesregierung insgesamt. SPD und Grüne kommen in der Umfrage auf je 14%, die Linkspartei auf 10, BSW und FDP auf je 4%. Jan-Henner Reitz zur Nachrichtenredaktion.
1: Die Deutsche Bahn will das Familienticket dauerhaft anbieten. Das kündigte Bahnchefin Evelyn Paller in der Bild am Sonntag an. Eine Hin- und Rückfahrt für eine Familie im ICE kostet demnach 99,99 Euro. Die Bahn hatte das Angebot zunächst zeitweise für die Sommerferien eingeführt. Ab dem 1. November will man es dauerhaft ins Sortiment aufnehmen. Zum Wetter. Die aktuelle Vorhersage des Deutschen Wetterdienstes. Es bleibt recht freundlich. In vielen Gegenden ist es sonnig und trocken und es gibt einen Sonne-Wolken-Mix. Ab dem Nachmittag bilden sich im Süden einzelne Schauer und Gewitter. Die Höchsttemperaturen liegen meist zwischen 17 und 23 Grad. Ähnlich freundlich geht's in die neue Woche. Am Montag gibt es nur noch an den Alpen etwas Regen. Sonst bleibt's trocken bei 17 bis 24 Grad maximal.
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4: Ja, willkommen am 1. Oktobersonntag 2026, gestern Tag der Deutschen Einheit zum 36. Male. Der 3. Oktober ist ja seit 1990 der Tag der Deutschen Einheit. Und mal ehrlich, ein Feiertag mit einem Namen, bei dem man nicht lange überlegen muss, was eigentlich gefeiert wird, das hat doch auch was, ne? Gestern haben wir ihn gefeiert oder einfach nur daran erinnert, auch hier beim Deutschen Schlagersender. Und liebe Freunde, der Countdown läuft. 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Sie gewinnen eine Reise für zwei in die diesjährige Kulturhauptstadt Oulu in Finnland. 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Los geht's morgen um 7.40 Uhr und wir starten jetzt mit Neonlicht.

Unverwechselbar, ohne Tadel, ohne Fehl, Howard Carpendale. Es geht um mehr und wir senden ja mehr. Natürlich immer mehr Abwechslung und da haben wir einen Kultschlager einmal mehr im Klang unserer Zeit. In Musik und Stuss zum Wochenschluss nur so, nur hier bei Radio Paloma. 100% deutscher Schlager. Daran erkennen Sie uns auch weiterhin sofort. Apropos erkennen, manchmal erinnert man sich ja nicht gleich an diesen oder an jene und dann nutzen die Profis einen optischen Trick, ein Phantombild und davon hören wir jetzt zur Abwechslung schon wieder mehr. Dank Neon.

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0: Eva Luginger, die neuen deutschen Schlager und die weiten Straßen bei uns immer zuerst. Kein Stau, kein Radau, einfach 100% deutsche Schlager bei Radio Paloma. Und Sie hören Musik und Schluss zum Wochenschluss und damit garantiert, wie gesagt, 100% pralles Leben. Und zum prallen Leben gehören ja auch die Nachrichten der Woche. Denn jetzt ist sie ja da, die Studie, auf die alle, wenn nicht sogar manche, gewartet haben. Nur wenige Stunden nach dem Tag der Deutschen Einheit. Was für ein Timing mit diesem Thema. Macht Geld wirklich glücklich? Die Antwort der Studie, Geld macht die Menschen doch glücklicher. Wer hätte das gedacht? Also ich zum Beispiel. Vor 25 Jahren war es ja so, dass mehr Geld nur bis zu einem Einkommen von umgerechnet etwa so 70.000 Euro im Jahr glücklicher macht. Das heißt, über diese magische Schwelle hinaus schien eine Gehaltserhöhung dem Empfänger wurscht zu sein. Jetzt haben die Forscherinnen und Forscher in mühevoller Kleinstarbeit entdeckt, dass das emotionale Wohlbefinden der meisten Menschen mindestens bis zu einem Jahreseinkommen von 500.000 Dollar, also 460.000 Euro steigt. Und die einen meinen, das liegt bestimmt an der Inflation und die anderen sagen, mich hat niemand gefragt. Ne? Und ohne Kenntnis der Studie haben wir in Musik und Schluss zum Wochenschluss bereits vor, ich glaube, 11 Wochen die Menschen auf der Straße gehört.
1: Es ist ja auch gar nicht mal alles so einfach, Frau Labaschinski.
2: Oh, nein, also wirklich nicht. Aber wissen Sie, ich verstehe wirklich, also beim besten Willen nicht, warum die Leute immer so hinter dem Geld her sind.
1: Das ja, ist doch schlimm.
2: Furchtbar,
1: ja,
2: nicht? Furchtbar. Ich meine, es gibt doch wirklich Schöneres, nicht? Schmuck, Pelze, Autos.
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0: Radio Paloma, 100% deutsche Schlager, Musik und Schluss zum Wochenschluss, Erik Philippi. Und jetzt weiß ich, was ich eigentlich vorhin schon sagen wollte und sollte. Also an dieser herausragenden Stelle begrüße ich mal besonders herzlich unsere Babyboomer. Das könnten ja alles meine Kinder sein, ne? Und das macht ja sonst keiner, nicht die Kinder, die Grüße. Bloß weil die alle jetzt aufhören zu arbeiten. Man stelle sich mal vor, die würden alle weiterarbeiten. Was wären unsere jungen Menschen gekränkt? Und dann aber ab zum Hausarzt. Übrigens, der Begriff Boomer, der beschreibt Personen, die zur Zeit des Babybooms geboren wurden. Das betrifft so den Zeitraum von Mitte der 50er bis Ende der 60er Jahre. Und damit sind die jüngsten Personen aus dieser Generation heute bereits um die 60 Jahre alt. Boomer ist ja so eine stereotypische Beschreibung veralteter Ansichten. Ich werde zum Beispiel als Boomer bezeichnet, weil ich Barockmusik höre. Klar, ich habe zu der Musik ja auch noch getanzt. Bar Rock'n'Roll. Ne? Und ich habe die Gigs von Bach noch live erlebt. Ne? Und stellen Sie sich mal vor, so ein Boomer geht auch noch in ein Musikfachgeschäft.
1: Guten Tag. Ich hätte gern eine Platte von Bach.
2: Ja, gern. Meinen Sie denn Johann Sebastian oder Offenbach?

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2: 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Paar in Deutschland schläft in getrennten Zimmern. 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
2: Ja.
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2: 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Mein Gott, ja.
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0: Wolfgang Ziegler, aktive Radioschlagerlegende aus Rostock. Und jetzt kennen wir auch das Beste an und von ihm. Radio Paloma, 100% deutsche Schlager am 4. Oktober. Sie hören Musik und Schluss zum Wochenschluss bei Radio Paloma. Und das ist ja dort, wo es 100% deutsche Schlager rund um die Uhr gibt. Ebenso wie Fragen und Antworten.
1: Ja, ja, sagen Sie mal, wo wohnen Sie denn?
2: Ich?
1: Ja, na, wo Sie wohnen, wo sind Sie zu Hause?
2: In Heidenheim-Brenz.
1: Na, nein, Sie haben mich missverstanden. Ich wollte wissen, wo Sie wohnen und nicht, ob es in Heidenheim brennt.
0: Brennend aktuell, ein fröhlicher Klassiker zur Frühstückszeit. Und genau in diese freundliche Atmosphäre passen natürlich auch unsere Kultschlager nach 9. Juliane Werding, ein Jahr vor dem Mauerfall. Ganz großer Titel, hören wir nach 9 in voller Schönheit. Und aktuell bleibt es auch. Jolina, quasi Augen zu und durch und durch. Und jetzt gibt es einen Verweis. Ja, auf unseren Sub-Channel Party Extrem. Und als besonders extrem und partyaffin zeigten sich schon 2012 die Dorfrocker.

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1: Ich bin Katrin Müller. Bundeskanzler Friedrich Merz ist mit einem Sonderzug zu einem Solidaritätsbesuch in Kiew eingetroffen. Er hat der Ukraine weitere konkrete Unterstützung im Abwehrkampf gegen Russland zugesagt, vor allem Abfangdrohnen und weitreichende Waffen. Merz warnte, wenn Russland nicht gestoppt werde, richte sich seine Kriegsmaschinerie früher oder später auch gegen Deutschland. Die Deutsche Bahn will dauerhaft ein Familienticket anbieten. Das kündigte Bahnchefin Evelyn Paller in der Bild am Sonntag an. Den Pauschalpreis von 99,99 Euro für Familien hatte die Bahn schon in den Sommerferien angeboten.
2: Bis zu 5 Personen Hin- und Rückfahrt mit dem ICE inklusive Sitzplatzreservierung. Dieses Pauschalangebot hat im Sommer schon dazu geführt, dass 100.000 Familien mehr mit der Bahn gefahren sind, sagt Konzernchefin Paller. Ab dem 1. November soll es das Familienticket jetzt dauerhaft geben, der Verkauf am 26. Oktober starten. Das ist auch ein bisschen Wiedergutmachung, weil es immer noch Kritik daran gibt, dass die Bahn vergünstigte Sitzplatzreservierungen für Familien abgeschafft hatte. Jan-Henner Reitze, Nachrichtenredaktion.
1: Die ostdeutsche Wirtschaft hinkt der westdeutschen mehr als 3 Jahrzehnte nach der Wiedervereinigung immer noch hinterher. Und der Abstand verringert sich kaum noch. Das zeigen Zahlen des Instituts der deutschen Wirtschaft zum Tag der deutschen Einheit gestern.
3: Die ostdeutschen Flächenländer erreichen 79% der Wirtschaftskraft des Westens und haben über Jahre immer weiter aufgeholt, bis zur Corona-Zeit. Seitdem stagniert der Prozess. Das größte Defizit sieht das Institut der deutschen Wirtschaft im Forschungsbereich, in dem Personal aus dem Osten fehle. Aber auch bei Investitionen herrsche Stillstand. Und auch der Blick in die Zukunft verspricht keine Besserung, denn laut Prognose wird die Bevölkerung im Osten deutlich schneller schrumpfen als im Westen. Thomas Brock, Nachrichtenredaktion.
1: Zum Sport. Die deutsche Fußballnationalmannschaft will sich zum Abschluss des Länderspielfensters für die erste Niederlage unter dem neuen Bundestrainer Jürgen Klopp revanchieren. In der Nations League trifft das DFB-Team am Abend um 20.45 Uhr in Thessaloniki auf Griechenland. Eine Woche nach dem 0:1 in Augsburg gegen die Griechen geht es heute auch um eine gute Ausgangslage für das Weiterkommen ins Viertelfinale. Zum Wetter, die aktuelle Vorhersage des Deutschen Wetterdienstes. Es bleibt recht freundlich, in vielen Gegenden ist es sonnig und trocken und es gibt einen Sonne-Wolken-Mix. Ab dem Nachmittag bilden sich im Süden einzelne Schauer und Gewitter. Die Höchsttemperaturen liegen meist zwischen 17 und 23 Grad. Ähnlich freundlich geht's in die neue Woche. Am Montag gibt es nur noch an den Alpen etwas Regen, sonst bleibt's trocken bei 17 bis 24 Grad maximal.
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4: Wir haben es kurz nach 9 und das ist immer die Zeit, wo sich alle Paloma-Fans und Fansinnen freuen. Ja, eigentlich schon ab 8. Charlene hat beispielsweise gelacht. Danke, danke, Charlene. Danke, Charlene. Ja, reicht völlig. So, der Countdown läuft. In 8 Wochen beginnt bereits die Vorweihnachtszeit und wir schicken Sie jetzt schon zum Christmas-Shopping beim Weihnachtsmann natürlich höchstpersönlich. Sie gewinnen eine Reise für 2 in die diesjährige europäische Kulturhauptstadt Oulu in Finnland. 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Los geht's morgen um 7.40 Uhr bei den Radio Paloma Muttermachern und wir starten freudig in die Stunde vor 10. Erstmals an einem Oktobersonntag 2026. Jolina Drews.

Juliane Werding, Radio Paloma, 100% deutscher Schlager und Fragen über Fragen. Zwei versuche ich jetzt in 30 Sekunden zu beantworten. Worin besteht der Unterschied zwischen Hundefutter und einer Schönheitsoperation? Ja, das eine ist für den Hund und das andere für die Katz. Danke, Jacqueline. Und auch diese Frage kommt oft. Da geht es um einen kleinen fachlichen Unterschied. Also, der Unterschied zwischen Archäologen und Kosmetikerinnen besteht darin, dass die einen die Altertümer ausgraben und die anderen sie zuschütten. Ja, stimmt, Jacqueline. Das war eben ein bisschen länger als eine

Ihre Meinung ist gefragt. Wenn das Telefon bei Ihnen klingelt, machen Sie bitte mit. Marktforschungsinstitute untersuchen gerade die Mediennutzung in Deutschland. Bitte nehmen Sie sich für diese telefonische Befragung ein paar Minuten Zeit. Vielen Dank.

0: Adiyama und Corbinian, es hat sich gelohnt, wir waren kurz auf dem Mond. Radio Paloma, 100% deutscher Schlager. Und da lohnt sich das ja auch, ne? Hier bekommt der Schlagerfreund genauso wie die Schlagerfreundin alles, was wirklich relevant ist. Die neueste und beste Musik in wunderbarer, abwechslungsreicher Mischung, Informationen, gute Unterhaltung, gelacht werden darf auch. Chantal? Ja, eigentlich beste Frühstückszeit an diesem 4. Oktober und Sie hören auch weiter Radio am Morgen. Radio Paloma, 100% deutsche Schlager. Und ich schaue mal kurz in die Runde. Ja, langsam denken die ersten bereits ans Mittagessen. Andere sind beim Brunch. Wieder andere, ich sagte es vor 14 Sekunden, noch beim Frühstück. Schön, wenn dann Besuch kommt vom Lieblingsenkel Ramon Rosi.
1: Ja, und sonst, Opa, alles in Butter?
2: Ja.
1: Naja, du bist ja auch immer sehr bescheiden, was?
2: Das ist wahr.
1: Ja, na und wie läuft's denn mit Oma?
2: Prima.
1: Ja?
2: Alles in Ordnung.
1: Naja, ich mein mal ehrlich, ne, das war ja nicht immer so, ne?
2: Nein.
1: Habt ihr denn eigentlich immer noch so furchtbar viel Streit beim Essen?
2: Nein. Seit wir getrennte Salzstreuer haben, geht's einigermaßen.
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Helene Fischers großer Jahreserfolg, Radio Paloma, 100% deutscher Schlager. Die neuesten bei uns ja immer zuerst und die Erstveröffentlichung von An meiner Seite erfolgte ja als Single am 3. September bei Polydor und bei uns ganz klar. Jetzt eine schöne Erinnerung, Andreas Martin. Achso, ja, kennt sich jemand mit Waschmaschinen aus? Der Horst hat gefragt. Ich habe 2 Euro in der Waschmaschine gefunden. Welches Programm muss ich denn einstellen, wenn ich mehr Geld haben will?

0: 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Damit haben Sie am Feiertag 1.000 Euro gewonnen. 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
1: Oh, danke schön.
0: Sie haben gerade 750 Euro gewonnen. 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

0: Die neuen deutschen Schlager bei uns gern immer zuerst. Anna-Maria Zimmermann, 100% deutsche Schlager am 1. Oktober, Sonntag des Jahres. In Musik und Stuss zum Wochenschluss bei Radio Paloma. Ja, der Blick zur Uhr, gleich wieder einmal erste Drittelpause. Und Sie merken es auch heute, Sie haben wieder mal alles richtig und alles sehr gut gemacht. Mit diesem Radio kann gute Laune orientiert auch heute rein gar nicht schief gehen. Ich sage das an dieser Stelle sehr gern und sehr gerne auch immer wieder. Es ist heute zwar kein ausgewiesener Muttertag, den gibt's erst am zweiten Sonntag dann im Mai, aber eine liebende Mutter bleibt immer eine liebende Mutter und die liebende Mutter macht sich natürlich auch Sorgen um die Entwicklung ihres Kindes. Und manchmal bleibt ihr dann auch in der heutigen Zeit doch nichts anderes übrig, als sich an einen Fachmann in Weiß zu wenden.
1: Wissen Sie, Frau Dr. Med Fischmann.
2: Also das Med können Sie weglassen.
1: Ja?
2: Ja, ja.
1: Das ist ja, also mein Sohn, nicht?
2: Ja?
1: Also ich bin ja irgendwie ratlos.
2: Ratlos? Na ja, klar. Und deshalb sind Sie hergekommen,
1: ja,
2: nicht?
1: Ja. Ja, also mein Junge, der macht immer so in die Hose. Ja. Mhm. Und dann rutscht er damit rum.
2: Na ja, Herr Stöhner, also ich meine... Das tut doch jedes Kind dann und wann.
1: Ja, das mag ja sein.
2: Ja.
1: Nicht? Und ich, also, ich sehe das ja ähnlich.
2: Na, sehen Sie?
1: Ja, aber in der Uni will keiner mehr neben ihm sitzen.
0: Naja, gut. Guten Rutsch heute, ne? Und wir haben auch weitere Klassiker bzw. Kultschlager für Sie. Beispielsweise diesen dann auch nach 10 mit Jürgen Markus. Das Festival dann kurz nach 10 und ganz aktuell freuen wir uns auch auf Mariella Milana. Kennen Sie das eigentlich auch? Da will man die Display-Helligkeit erhöhen, weil die Sonne so blendet, findet aber die Helligkeitseinstellung nicht, weil die Sonne so blendet. Das beschreibt mitunter ein ganzes Menschenleben. Man möchte schon, aber es will einfach nicht gehen. Und in der roten Sonne von Barbados wäre das mit dem Display ähnlich, aber das war damals noch kein Problem.

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1: 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Widder.
2: Ihre Gedanken schweifen leicht in eine Fantasiewelt ab. Sie nehmen sich selbst nicht so wichtig, denken solidarischer und sind entsprechend bereit zum Zuhören. Zugleich sind sie aber beeinflussbar.
1: Stier.
2: Die Gefühle sind Ihnen heute ins Gesicht geschrieben. Sie brauchen Gelegenheit, um sich einfach nach Lust und Laune gehen lassen zu können.
1: Zwillinge.
2: Ein hervorragender Tag, um anstrengende Projekte anzupacken. Sie sprühen vor Tatkraft und meistern so selbst große Herausforderungen. Warten Sie nicht, sondern werden Sie aktiv.
1: Krebs.
2: Unzufrieden mit sich selbst? Nehmen Sie sich Zeit, um für das eigene Wohl zu sorgen. Ein gemütliches Telefonat mit einem lieben Menschen würde Ihr Stimmungsbarometer heben.
1: Löwe.
2: Nicht alle finden Sie toll. Heute neigen Sie besonders dazu, sich als unwiderstehlich einzuschätzen. Verteilen Sie doch auch mal Komplimente an andere.
1: Jungfrau.
2: Die Mitmenschen sind nicht immer so, wie Sie sie gerne hätten. Vielleicht geht Ihnen ein Freund auf die Nerven. Nehmen Sie die jetzigen Unstimmigkeiten zum Anlass, sich über Ihre eigenen Wünsche klar zu werden.
1: Waage.
2: Stehen Sie zu Ihren Gefühlen? Wie gut kennen Sie Ihre persönlichen Bedürfnisse? Nicht jeder Wunsch lässt sich sogleich verwirklichen. Aber etwas können und sollen Sie jetzt für Ihr Wohlbefinden tun.
1: Skorpion.
2: Sie sind fähig, mit Elan und Durchsetzungsvermögen Ihren Willen in die Tat umzusetzen. Nutzen Sie das gestärkte Selbstvertrauen. Sie leisten mehr als eigentlich üblich.
1: Schütze.
2: Ein aktiver Geist lässt Sie Kopfarbeit fast spielend bewältigen. Ob Sie nun Neues lernen, für ein anstehendes Problem nach Lösungen suchen oder etwas schriftlich verfassen. Im mentalen Bereich dürften Sie jetzt besonders fit sein.
1: Steinbock.
2: Vermutlich haben Sie sich einiges vorgenommen. Jetzt sieht es allerdings so aus, als hätten Sie gar keine Lust darauf. Seien Sie nicht zu streng und gönnen Sie sich Ruhe, um ausgeglichener zu werden.
1: Wassermann.
2: Tatendrang und persönlicher Ehrgeiz lassen Sie heute durchstarten. Sie können jetzt eine Menge schaffen. Wehe jedoch, es stellt sich Ihnen ein Hindernis in den Weg. Dann sind Sie vermutlich in der Wahl Ihrer Mittel nicht zimperlich.
1: Fische.
2: Sie sind in bester Stimmung und haben Lust, mal etwas Besonderes zu erleben. Deswegen durchbrechen Sie heute die normalen Routinen und kümmern sich darum, dass es mal anders läuft.

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1: Ich bin Katrin Müller. Bundeskanzler Merz ist zum Solidaritätsbesuch in der Ukraine, um dem Land weitere konkrete Hilfe für den Abwehrkampf gegen Russland zuzusagen. Begleitet wird er von Wirtschaftsministerin Reiche und 10 Unternehmern aus den Bereichen Rüstung und Energie.
2: Es ist die bisher wohl gefährlichste Reise eines deutschen Kanzlers nach Kiew. Das russische Außenministerium warnte kurz vor der Reise die Europäer vor Aufenthalten in der Ukraine. Kanzler Merz machte deutlich, dass er sich davon nicht einschüchtern lasse. Sein Besuch gilt auch als Kampfansage an Russland. Derweil nimmt schon jetzt die Eskalation mit massiven gegenseitigen Angriffen im Ukraine-Krieg immer weiter zu. In Kiew meldete Bürgermeister Klitschko am Morgen einen neuen russischen Drohnenangriff. Ulf Mauder, Nachrichtenredaktion.
1: Das Familienticket der Deutschen Bahn soll bleiben, und zwar dauerhaft. Ab dem 1. November gibt's das Angebot fest im Programm. Eine Hin- und Rückfahrt für die ganze Familie kostet 99,99 Euro, inklusive ICE-Reservierung. Der Verkauf startet bereits am 26. Oktober. In den Sommerferien hätten rund 100.000 Familien mehr als im Vorjahr die Bahn genutzt, sagte Bahnchefin Evelyn Paller der Bild am Sonntag. In Deutschland gibt es immer mehr öffentliche Ladesäulen für Elektroautos. Nach dem Ladesäulenatlas für die Bundesnetzagentur waren es zum Stichtag 1. September 209.000. Das sind fast ein Viertel mehr als vor rund einem Jahr.
3: Es tut sich was bei den Möglichkeiten, wo Elektroautos geladen werden können. Bei den Städten das dichteste öffentliche Ladenetz bietet Stuttgart vor Regensburg und München. Ganz hinten in dem Ranking landen Brandenburg an der Havel, Dessau und Suhl. Dass es in kleineren Städten und auf dem Land trotz Wachstums immer noch vergleichsweise wenige öffentliche Ladesäulen gibt, hält aus Sicht der Autoren der Studie immer noch viele Menschen davon ab, auf ein E-Auto umzusteigen. Jan-Henner Reitze, Nachrichtenredaktion.
1: Zum Sport. Die deutsche Fußballnationalmannschaft will sich zum Abschluss des Länderspielfensters für die erste Niederlage unter dem neuen Bundestrainer Jürgen Klopp revanchieren. In der Nations League trifft das DFB-Team am Abend um 20.45 Uhr in Thessaloniki auf Griechenland. Eine Woche nach dem 0:1 in Augsburg gegen die Griechen geht es heute auch um eine gute Ausgangslage für das Weiterkommen ins Viertelfinale. Zum Wetter, die aktuelle Vorhersage des Deutschen Wetterdienstes. Es bleibt recht freundlich, in vielen Gegenden ist es sonnig und trocken und es gibt einen Sonne-Wolken-Mix. Ab dem Nachmittag bilden sich im Süden einzelne Schauer und Gewitter. Die Höchsttemperaturen liegen meist zwischen 17 und 23 Grad. Ähnlich freundlich geht's in die neue Woche. Am Montag gibt es nur noch an den Alpen etwas Regen, sonst bleibt's trocken bei 17 bis 24 Grad maximal.
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4: Wir haben es kurz nach 10. In einer knappen halben Stunde ist Halbzeit mit Quiz. Sie wissen schon, das Radio Paloma Wochenendquiz, das steht dann im Raum. Apropos Raum, ein Bekannter hat jetzt einen Raumteiler. Das ist bei ihm so eine Couch mitten im Raum. Und er ist zu mir unlängst nach unserem Klassentreffen gekommen und hat gesagt, man ist vielleicht 2 Wochen im Jahr am Strand und 50 Wochen auf der Couch. Also brauchen wir keine Bikini-Figur, sondern eine Couch-Figur. Ja, der Countdown, der läuft jetzt. 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Los geht's morgen um 7.40 Uhr mit unseren Radio Paloma Muntermachern. Nichts mehr mit warten jetzt, wir starten mit Mario.

0: ein Festival der Liebe. Man hat das Gefühl, diese Stimme, dieses Fest gibt es schon seit Ewigkeiten. Da ist ja auch was dran, ne? Vor 51 Jahren wurde Jürgen Markus überall und rund um die Uhr gesendet. Radio Paloma, 100% deutscher Schlager. Ja, die Hochschulen und Universitäten in Deutschland können gute Zwischenergebnisse vorlegen. Und auch der Berufsbildungsbericht 2026 liegt seit einiger Zeit vor. Genau hier setzt die Bundesregierung mit gezielten Maßnahmen zur Stärkung von Basiskompetenzen und Berufsorientierung an. Zugleich macht sie die berufliche Bildung attraktiver mit modernen Ausbildungsordnungen, besseren Karriereperspektiven und mehr Durchlässigkeit zwischen beruflicher und auch akademischer Bildung. Das Ziel ist völlig klar. Die berufliche Bildung muss als gleichwertige und attraktive Alternative zum Studium wahrgenommen werden. Der Bericht ist noch länger und die Praxis noch etwas kürzer.
1: Neues aus dem Hotelfach.
2: Die erste Rechnung des Kellnerlehrlings.
3: Ja, also hier ist die Rechnung, Chef. Ich habe sie 10-mal durchgerechnet. Das ist
4: sehr schön, sehr schön. Ganz, ganz prima.
3: Ja, und hier ist der Zettel mit den 10 Ergebnissen.

0: Anni Perka auf der Umlaufbahn, die neuen deutschen Schlager bei uns immer zuerst, Radio Paloma, und genau so ist auch unser nächster Programmpunkt. Unverwechselbar und kontinuierlich, ich meine natürlich, und einmal mehr das Radio Paloma Wochenendquiz. Sie wissen schon, richtige Leitung, richtiges Geld und richtiges Telefon und vor allem des Rätsels Lösung. Unsere Telefonnummer für alle, die gern mal was gewinnen wollen, die Spaß am Knobeln haben, es ist und bleibt die, ich spreche um diese Zeit immer in Zeitlupe, 01379 40 20 50, für 50 Cent aus allen deutschen Netzen. 01379 40 20 50, für 50 Cent, wie gesagt. Ja, und ich bin dann nach den 11 Uhr Nachrichten natürlich sehr gern wieder für Sie da. Dann unter vielem anderen unser Thema, auch vor dem vorhin erwähnten Hintergrund Berufsbildungsbericht 2026, Mathematik. Es wird höchste Zeit. Man bedenke, 4 von 3 Schülern können nicht rechnen.
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1: Ein schönes Wochenende, entspannten Sonntag für Sie. 100 Euro können Sie jetzt bei uns gewinnen, wie immer netto und steuerfrei. 100 Euro werden rausgehen und dafür geht es heute um diesen Kultschlager hier. Was oder wer ist das? Ganz verträumt, fast so wie unser Spielechef. Ja, wer das weiß, wer diesen Schlager erkannt hat, gewinnt die 100 Euro unter folgender Rufnummer, der 01379 40 20 50. 50 Cent aus allen deutschen Netzen und vorher gibt's noch ein paar Regeln. Mitmachen bitte ab 18, an Minderjährige werden keine Gewinne ausgezahlt. Jeder Anruf kostet 50 Cent aus allen deutschen Netzen. Bitte darauf achten, dass nicht jeder Anruf, der Kosten produziert, auch automatisch ins Studio gelangt. Gewinnchancen im Leitungsspiel 1 zu 200.000. Parallel dazu kann die Redaktion jederzeit ausgewählte Anrufer per Zufallsprinzip direkt ins Studio durchstellen. Die Teilnahmebedingungen sind auf unserer Homepage zu finden. Dort sind dann später auch alle Lösungen und Gewinne notiert und ein Spiel dauert maximal bis Sendungsende. 100 Euro, wer schnappt die sich an diesem Sonntag? Es geht heute um Schlager. Ja? Ihre volle Schlagerexpertise ist also gefragt. Was suchen wir denn hier? Titel oder Interpreten brauchen wir hier. Ach Mensch, da fühle ich mich mit dem Carsten hier gleich noch viel inniger im Studio. Ich grüße dich.
2: Es ist so herrlich, oder? Schmusetime. Ich sehe immer ins Spielechef deinen Spiegel gucken und dann summt er sich selber mit dieser Melodie an. Herrlich.
1: Ja, da gibt's einige Schlage, ne? Aber gut, dazu vielleicht später mehr. 01379 40 20 50 ist die Gewinnernummer. 01379 40 20 50. 50 Cent aus allen deutschen Netzen mit Leitung 3. Kommen Sie live zu uns in die Show. Wer kann uns bitte sagen, was das hier für ein Schlager ist? Unser Spielechef hört sich morgens vom Spiegel eher so schön kann doch kein Mann sein an, ne? Das müssen wir vielleicht nochmal ganz klar sagen. Ja. Durchgestellt mit dem Chance-Button. Wer ist denn da bitte? Hallo?
3: Hallo, ich bin Ringo hier. Grüßt euch.
1: Was kommt denn raus, Ringo?
3: Michael Holm, Tränen lügen nicht.
1: Und das hört sich sehr gut an, du hast absolut gewonnen. Herzlichen Glückwunsch, 100 Euro, Gratulation. Bitte schön am Telefon bleiben, ja, dann machen wir direkt weiter mit den nächsten 100 Euro. Was ist das hier für ein Kultschlager? Oh, eine Sekunde. Also, lieber Spielechef, ne, die Diskrepanz von 6 Sekunden runter zu einer Sekunde ist schon, ich möchte sagen, enorm. Eieiei, hier steckt auch ein Kultschlager dahinter, Titel oder Interpret. Eine Sekunde geht der Ausschnitt, das spricht dafür, unser Spielechef hat heute nicht so die beste Laune. Aber gut, wann hat er die schon? 01379 40 20 50. 01379 40 20 50. 50 Cent aus allen deutschen Netzen. Es geht jetzt um die nächsten 100 Euro netto und steuerfrei. Was ist das hier für ein Schlager? Titel oder Interpret? Könnte ja schon irgendwie alles sein, gefühlt, oder?
2: Könnte, ja.
1: Könnte. Ja, mit Leitung 3 kommt man direkt zu uns live für die Show. 100 Euro kann man hier gewinnen. Es ist ein verrückter Sonntag. 01379 40 20 50. 01379 40 20 50. 50 Cent aus allen deutschen Netzen. Es geht um Kultschlager. Wer weiß, was das hier ist? Und wer das raus hat, kommt zu uns, so wie Matthias, der meinte in der vorhergehenden Sendung schon mal das. Matthias, was kommt raus, bitte?
4: Das ist der Cliff Richard.
1: Wie bitte nochmal?
4: Der Cliff Richard.
1: Cliff Richard. Wir kommen leider nicht voran. Nee. Matthias.
2: Das Matthias.
1: Stimmt leider auch nicht. Nein, es ist nicht Cliff Richard. Tut mir leid. Es ist natürlich die Gefahr bei solchen kurzen Ausschnitten. Carsten, bitte, du bist dran.
2: Wir hören nochmal rein und ich lege einen 100er drauf. Wir verdoppeln den Gewinn. 200 Euro gibt's jetzt hier.
1: Was ist das für ein Schlager? Titel oder Interpret? Und wer das weiß, der schnappt sich jetzt um 10.34 Uhr live die 200 Euro. Und auch die gehen natürlich raus. In all den Jahren, wo wir jetzt hier das Wochenendquiz veranstalten, ist jeder Gewinn bisher rausgegangen. Gab keine Sendung, wo wir irgendwie gesagt haben, stopp, das Geld bleibt hier. Auf gar keinen Fall. Und so auch heute, ne? 200 Richtig. Euro gehen raus.
2: Genau, per Echtzeitüberweisung ist heute Nachmittag schon auf dem Konto.
1: 01379 40 20 50. 01379 40 20 50. 50 Cent aus allen deutschen Netzen. Was oder wen suchen wir hier? Titel oder Interpret? Wer das raus hat, mein Gott, dieser Ausschnitt. Also, das ist, Ich meine, bei dem Michael Holm-Titel, da hat man ja auch noch ein bisschen Gesang noch gehört, ne? Aber das ist ja nix.
2: Eine Gitarre, die ein paar Noten spielt. Mehr passiert da leider nicht.
1: Wer das weiß, doppelter Gewinn. Jetzt der Nordkirch war schon mal bei uns, meinte in einer anderen Sendung das. Was haben Sie denn raus, bitte?
3: Ja, Benny habe ich.
1: Benny?
3: Als Lösung, ja.
1: Ach, Benny Schnier, der in den 70ern vor allem große Erfolge gefeiert hat, ne?
3: Ja.
1: Benny, das geht auch in eine andere Richtung. Das ist leider nicht richtig. Fällt mir gerade ein. Migo Charlie Brown, ne, Benny, aber der ist es absolut ja nicht.
2: Leider nicht. Ist wirklich verzwickt bei dieser Kürze vom Ausschnitt. Ich leg deshalb nochmal einen 100er drauf.
1: Echt, ja?
2: Ja, wir machen jetzt 300 Euro. Das heißt, auch dieses Geld, also diese 300 Euro, auch die haben Sie heute Nachmittag schon auf dem Konto.
1: Weiterhin Gewinner gesucht. Was ist das für ein Schlager? Kommt irgendwer mit dieser einen Sekunde klar?
2: Verrückt.
1: Bitte jetzt anrufen, bitte jetzt gewinnen. Es geht um 300 Euro. Und das ist die Nummer, die 01379 40 20 50. 01 379 40 20 50. 50 Cent aus allen deutschen Netzen. Warum guckst du jetzt eigentlich so böse, Carsten?
2: Guck ich böse?
1: Ich bin nur konzentriert. Jetzt, ne?
2: Konzentriert. Aber pass auf, folgendes. Jetzt gibt's hier ein Lächeln, denn ich leg nochmal Geld drauf.
1: Ah, deswegen.
2: 400 Euro.
1: Ach, krass.
2: 400 Euro für die richtige Antwort. Als kleine Entschuldigung, wir machen das im Namen vom Spielechef sozusagen, für diesen kurzen Ausschnitt. 400 Euro.
1: Wir waren doch gerade bei 100. Es geht jetzt sogar um 400 Euro. Wer das raus hat, 01 379 40 20 50. 50 Cent aus allen deutschen Netzen. Rosemarie hatten wir schon mal bei uns in der Sendung. Sie meinte damals das.
2: Rosemarie, du erlöst uns jetzt von dem Spiel. Du hast doch bestimmt die richtige Antwort, oder? Was kommt raus?
5: Also ich glaube, dass das von Wolfgang Petri ist.
2: Das ist aber leider nicht richtig.
1: Ah, nein! Der ist es auch nicht. Geburtstagskind der letzten Woche, leider nein.
2: Das ist richtig, ja. 75, glaube ich.
1: Richtig.
2: Ne? Absolut. So, aufgepasst. Wir brauchen jetzt die richtige Antwort. Wir müssen den richtigen Interpreten oder den richtigen Titel hören. Eins von beiden. Und dann geht hier auch sofort das Geld raus. Und zwar 500 Euro. Ich gebe Ihnen hier 500 Euro rein.
1: Zu gewinnen unter der 01379 40 20 50. Und die Runde läuft. Sie können gewinnen. Jetzt in dieser Sekunde sogar wieder. 500 Euro. Was ist das für ein Schlager? Ist doch nicht Wolfgang Petri. 500 Euro mit der 01379 40 20 50. 50 Cent aus allen deutschen Netzen. Mit Leitung 3 sind Sie live bei uns. So wie Christine, die meinte damals das. Was ist denn Ihre Lösung?
6: Also ich denke, das ist Mädchen, wenn du einsam bist, von Bata Illitsch, glaube ich.
1: Ah, Sie hören sich auch gar nicht so sicher an, ne, Christine?
6: Ich bin mir nicht sicher.
1: Ah ja, ich muss Ihnen leider sagen, dass das auch nicht die gesuchte Lösung ist. Es tut mir sehr leid. Es ist nicht Bata Illitsch, nicht mal ansatzweise die Richtung. Menschenskinder, Carsten.
2: Aber sie hatte es damals versucht und das finden wir ja grundsätzlich auch toll. Es wäre auch so schön, jetzt die richtige Antwort zu hören, weil es geht um so viel Geld. Es geht nämlich jetzt um 600 Euro. Ich lege Ihnen noch einen 100er oben drauf. Es war gerade Monatswechsel. Jetzt 600 Euro. Das Geld ist heute Nachmittag bei Ihnen.
1: Was ist das für ein Kultschlager? Und wer das raus hat, wählt bitte jetzt diese Nummer am ersten Sonntag im Oktober, die 01379 40 20 50. 01379 40 20 50. 50 Cent aus allen deutschen Netzen. Wir sind live um 10.39 Uhr. Und live, sage ich Ihnen, es ist noch keiner live im Studio. Also noch nicht, es hat noch nicht mal geklingelt. Es ist keiner da mit Leitung 3. Weiß nicht, hört jemand zu? Ist jemand schon wach genug an diesem Sonntag und weiß überhaupt jemand, was das für ein Schlager ist? Das hier. Eine Gitarre. Carsten, was machen wir?
2: Folgendes. Ich leg Ihnen nochmal 150 Euro Sonntagsgeld sozusagen obendrauf. Also, haben Sie den richtigen Interpreten im Kopf? Dann reicht es schon. Gerne anrufen. Haben Sie den richtigen Titel im Kopf? Würde auch schon reichen. Gerne anrufen. Jetzt 750 Euro.
1: Radio Paloma Wochenendquiz. Sie gewinnen gerade, also ich habe immer noch die 100 Euro im Kopf. Damit sind wir eingestiegen. 100 Euro, aber Sie gewinnen jetzt 750 Euro, weil wir bei diesem Rätsel so viele falsche Antworten in der Vergangenheit gehört haben. Es ist unglaublich. 750 Euro unter der 01379 40 20 50. Wer weiß an diesem Sonntag, was das für ein Kultschlager ist? 01379 40 20 50. 50 Cent aus allen deutschen Netzen. Wir möchten sehr, sehr gerne die 750 Euro ausspielen. Carsten, damit es jetzt passiert, du hast, glaube ich, eine Idee, ne?
2: Folgendes, ich erhöhe einfach mal jetzt Ihre Gewinnchance. Ich mache es Ihnen leichter, hier reinzukommen. Denn bisher war es so, mit Leitung 3 sind Sie reingekommen. Jetzt machen wir die 6 und die 8 auch noch klar. Die sind jetzt auch noch aktiv. Heißt, Sie haben jetzt die dreifache Gewinnchance.
1: Nicht eine, nicht zwei, drei Studioleitungen sind jetzt geöffnet. Drei Leitungen stehen auf grün. Bitte sorgen Sie dafür, dass eine davon jetzt durch Sie besetzt wird unter der 01379 40 20 50. 01379 40 20 50. 50 Cent aus allen deutschen Netzen. Jetzt macht die Regie auch schon wieder Druck. Nein, wir warten Wahnsinn. Bitte so lange, bis es hier einen Gewinner gibt. Wer weiß, was das für ein Kultschlager ist? Titel oder Interpret? Und die 750 Euro werden jetzt noch rausgehen. Und wenn die Regie jetzt schon anfängt, Druck zu machen, ja, dann machen Sie jetzt bitte Druck und sorgen Sie dafür, dass es hier gleich klingelt, damit wir die Sendung hier ordnungsgemäß beenden können.
2: Das Geld geht auch garantiert raus. Wir behalten das nicht für uns. Das Geld garantiert raus. Und damit es jetzt schneller rausgeht, ich gebe Ihnen jetzt nochmal zwei Leitungen mit dazu. Die 12 und die 14. Jetzt kriegen Sie von mir die fünffache Gewinnchance. Boah. Und nochmal ganz kurz für diejenigen zum allerersten Mal zuhören. Jeder, der anruft und hier mitmacht, jeder bekommt eine Leitung. Und wenn Sie eine von den aktiven Leitungen erwischen, sind Sie sofort bei uns. Fünffache Chance.
1: Wir zünden den Turbo. 750 Euro, was ist das? Und bitte rufen Sie jetzt an und sichern Sie sich das Geld, bevor die Kollegen aus der Regie uns hier die Stopptaste drücken. 01379 40 20 50. 01379 40 20 50. 50 Cent aus allen deutschen Netzen. Ich fühle mich gerade so unter Druck gesetzt. Auch der Kollege Harald Selke steht hier schon im Studio mit Musik und Schluss zum Wochenschluss. Es geht gleich sofort weiter, aber wir brauchen natürlich vorher noch die richtige Lösung zu diesem Schnipsel hier. Wer will 750 Euro netto und steuerfrei? Gott, wir haben es schon 10.43 Uhr. Carsten, es hat immer noch nicht geklingelt. Ist schon jemand da? Nee.
2: Noch keiner da, noch keiner in diesen fünf Leitungen. Radio Deutschland, bitteschön, ja. Von Nord nach Süd, von Ost nach West, in alle Himmelsrichtungen. Wir brauchen jetzt bitte jemanden, der es richtig hat. Ich gebe Ihnen dafür auch noch zwei weitere Leitungen mit rein, die 17 und die 18. Diese beiden Gewinnleitungen sind jetzt auch noch aktiv. Das ist jetzt die siebenfache Gewinnchance. Holen Sie sich eine dieser Leitungen, sagen Sie Interpret oder Titel und gewinnen Sie 750 Euro.
1: Was ist das für ein Schlager? 10.43 Uhr, okay, das Wochenendquiz ist gleich zu Ende. Sie wissen, was rauskommt? Dann bitte wählen Sie jetzt parallel mit mir, damit wir hier ein Telefonklingeln erzwingen können. Diese Nummer, die 01379 40 20 50. Ja, Regie, ich hab's verstanden. Sendung ist gleich zu Ende in wenigen Sekunden. Bitte wählen Sie jetzt die 01379 40, 20, 50 für 50 Cent aus allen deutschen Netzen und gewinnen Sie 750 Euro. Noch einmal, das Geld ist heute auf Ihrem Bankkonto. Sie starten damit in die erste reguläre Oktoberwoche. Wie genial ist das denn? Wer weiß, was das hier ist? Matthias meinte Cliff Richard. Falsch. Herr Nordkirch meinte Benny. Rosemarie dachte an Wolle Petri und Christina an Bata Illich. Das ist alles nicht richtig. Und ich sag's jetzt einfach mal ganz ungefiltert. Die Regie sagt uns, die Sendung wird in 120 Sekunden zu Ende sein. Oh. So, und jetzt müssen wir echt den Turbo zünden, Carsten, bitte.
2: Das machen wir. Ich gebe Ihnen jetzt nicht zwei, sondern drei Leitungen auf einmal mit dazu. Direkt nebeneinander liegend die 23, die 24 und die 25. Jetzt haben wir die zehnfache Gewinnchance. Sie haben 10 Gewinnleitungen zur Auswahl. Holen Sie sich eine davon, dann sind Sie bei uns und dann haben Sie demnächst in ein paar Stunden 750 Euro auf dem Konto.
1: Bitte jetzt anrufen, bitte jetzt Türen klingeln, sorgen, bitte jetzt selbst für die richtige Antwort sorgen. Was ist das für ein Schlager? Und ein letztes Mal hören wir rein. Jetzt laufen Sie die letzten 120 Sekunden. Wir haben keine Möglichkeit mehr. Jetzt haben Sie aber alle Möglichkeiten, denn in weniger als 120 Sekunden wird es hier klingeln. Unter der 01379 40 20 50. Wer weiß, was rauskommt, wählt bitte jetzt die 01379 40 20 50 für 50 Cent aus allen deutschen Netzen und Sie gewinnen 750 Euro. Richtige Lösung bitte jetzt. 10 Leitungen sind geöffnet, die beste Gewinnchance. Wer kommt mit diesem kurzen Schnipsel klar? Und schnappt sich 750 Euro am Sonntag. So, sekündlich wird's jetzt klingeln. Sekündlich hören wir jetzt hier einen Anrufer. Carsten, ich bin so gespannt.
2: Die letzten 85, 84, 83 Sekunden. Es wird garantiert klingeln. Lassen Sie es Ihr Klingeln sein, bitte.
1: 01 379 40 20 50. Die letzten 60 Sekunden. Halleluja, es müsste eigentlich jetzt gerade schon klingeln. 01 379 40, 20, 50, rufen Sie jetzt an. Wirklich jetzt, wir haben 55 Sekunden, die Sendung ist vorbei, die Gewinnchance ist riesig, 750 Euro. Jetzt durchklingeln bitte. 10 Leitungen sind geöffnet, 01379 40, 20, 50. 50 Cent aus allen deutschen Netzen, wer weiß, was das ist? Jetzt den Anruf bitte, 750 Euro, so nah. Unter der 01379 40 20 50. 50 Cent aus allen deutschen Netzen. Jede Sekunde muss es klingeln und wer dann gleich unsere Stimmen in seinem Telefon hört, legt bitte nicht auf. Es gibt 750 Euro zu gewinnen, netto und steuerfrei. Ich bin so gespannt, was Sie raus haben. Wer weiß, welchen Schlager wir suchen. Durchgestellt. Noch ein Chance-Button. Hallo, wer ist denn da?
7: Hallo?
8: Ich bin durch, aber.
1: Ja, hallo. Die Lösung bitte.
8: Ja. Travi Deutscher, Marmorstein und Eisenbrich.
1: Ja! Und das ist natürlich richtig. Sie haben 750 Euro gewonnen. Herzlichen Glückwunsch. Bleiben Sie bitte am Telefon, ja?
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1: Ich bin Katrin Müller. In Kiew hat nach der Ankunft von Kanzler Merz ein russischer Angriff Drohnenalarm ausgelöst. Bürgermeister Klitschko informierte am Morgen bei Telegram über einen Einschlag auf der Fahrbahn der Nordbrücke der ukrainischen Hauptstadt. Auch andere Teile der Ukraine lösten Luftalarm wegen russischer Angriffe aus. Vor der Ankunft des Kanzlers hatte das russische Außenministerium Europäer von Reisen und Aufenthalten in der Ukraine gewarnt. Merz will bei dem Solidaritätsbesuch dem von Russland angegriffenen Land Deutschlands weitere Unterstützung zusichern. Bundesumweltminister Carsten Schneider fordert angesichts der anhaltenden Trockenheit ein Umdenken beim Umgang mit Wasser. Die Zeiten, in denen wir uns in Deutschland über Wasser keine Gedanken machen mussten, seien endgültig vorbei, sagte Schneider dem Kölner Stadtanzeiger.
2: Für den Umweltminister ist das anhaltende Niedrigwasser an vielen Flüssen ein sichtbares Zeichen für die dramatische Lage. Deshalb sei die aktuelle Aufgabe, Wasser so gut wie möglich in der Landschaft zu halten. Wenn die Gebirge mit ihren Gletschern als Wasserlieferanten ausfallen, müssten Moore wieder bewässert werden, Flüsse mehr Raum bekommen und Wälder zu Mischwäldern umgebaut werden. Schneider rät den Ländern, dafür Gelder aus dem 100 Milliarden Euro Sondervermögen für Infrastruktur zu nutzen. Diana Kramer, Nachrichtenredaktion.
1: Die Deutsche Bahn will dauerhaft ein Familienticket anbieten. Das kündigte Bahnchefin Evelyn Paller in der Bild am Sonntag an. Den Pauschalpreis von 99,99 Euro für Familien hatte die Bahn schon in den Sommerferien angeboten.
3: Bis zu 5 Personen Hin- und Rückfahrt mit dem ICE inklusive Sitzplatzreservierung. Dieses Pauschalangebot hat im Sommer schon dazu geführt, dass 100.000 Familien mehr mit der Bahn gefahren sind, sagt Konzernchefin Paller. Ab dem 1. November soll es das Familienticket jetzt dauerhaft geben, der Verkauf am 26. Oktober starten. Jan-Henner Reitze, Nachrichtenredaktion.
1: Zum Sport. Die deutsche Fußballnationalmannschaft will sich zum Abschluss des Länderspielfensters für die erste Niederlage unter dem neuen Bundestrainer Jürgen Klopp revanchieren. In der Nations League trifft das DFB-Team am Abend um 20.45 Uhr in Thessaloniki auf Griechenland. Eine Woche nach dem 0:1 in Augsburg gegen die Griechen geht es heute auch um eine gute Ausgangslage für das Weiterkommen ins Viertelfinale. Zum Wetter, die aktuelle Vorhersage des Deutschen Wetterdienstes. Es bleibt recht freundlich, in vielen Gegenden ist es sonnig und trocken und es gibt einen Sonne-Wolken-Mix. Ab dem Nachmittag bilden sich im Süden einzelne Schauer und Gewitter. Die Höchsttemperaturen liegen meist zwischen 17 und 23 Grad. Ähnlich freundlich geht's in die neue Woche. Am Montag gibt es nur noch an den Alpen etwas Regen, sonst bleibt's trocken bei 17 bis 24 Grad maximal.
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4: Tja, bin wieder da, pünktlich und gut gelaunt. Herzlich willkommen zur zweiten Halbzeit, kurz nach 11 haben wir's. Der goldene Oktober, der läuft und klingt schon so ein bisschen nach fröhlicher Weihnacht, ja? Der Countdown läuft. 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Und weiter geht's bei uns mit Pia Sophie und einem Kuss. Allerdings ohne Liebe erstmal. Also, bisschen Mühe muss man sich schon geben.

Wolle Petri, eine Woche rund um die Uhr, genau wie wir. Radio Paloma, 100% deutscher Schlager, Mahlzeit Deutschland. Wir haben es ja wieder kurz nach 11 am Oktobersonntag und mit Maite bleiben wir bei der magischen 7. Ja, nicht mehr lange, dann gibt's Mittagessen und ich habe mal im aktuellen Diät-Tagebuch vom Horst geblättert. Samstag 18:45 Uhr, gut durchgehalten. 23:50 Uhr, Familienpizza bestellt. 0:08 Uhr, aber nicht ganz aufgegessen. 2:45 Uhr, doch.

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0: Wahnsinn oder Liebe, beides passt und Cemino sowieso. 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Ja, schönen Sonntag allerseits. Willkommen bei Musik und Schluss zum Wochenschluss hier bei Radio Paloma. Ich sage das mal vorweg, ich habe mir das Folgende wirklich nicht ausgedacht. Ich habe es nur von einem immer sehr gut informierten Journalisten gehört, dass da kürzlich so vor 2 Wochen Bewegung im Bundeskanzleramt war. Also Hendrik Wüst wollte mal nur kurz seine paar Sachen abstellen. Unter dem irritierten Blick von Friedrich Merz stapelte er so ein paar Kartons in einer Ecke des Kanzlerbüros und er sagte, lass sie nicht stören, Friedrich. Ja, und während er gerade eine Kiste mit Bürobedarf in den Raum trug, ich will nur schon so ein paar Kleinigkeiten hier lassen, damit es später einfacher ist. Hier in der Ecke passt, oder? Und der Wüst nahm auch einen Zollstock und begann so die Wände auszumessen. Ich habe nämlich einige recht sperrige Regale, wo ich nicht ganz sicher bin, ob die hier reinpassen. So sagte der beliebte CDU-Politiker. Das will alles ja gut geplant sein. Wie gesagt, ich weiß das nicht, ob das alles so stimmt und ob die Kisten da nur rumstehen, aber gemunkelt wird ja immer. Ne? Aber wenn wir nun schon mal bei Kisten sind, das ist ja nicht nur auf höchster Staatsebene so. Das gibt es auch im normalen, sparsamen Leben.
1: Ich habe gehört, ihr seid jetzt in eine größere Wohnung gezogen?
2: Ja, du, also in eine schöne neue 5-Raum-Wohnung. Herrlich, sag ich dir.
1: Das freut, das ist ja schön für euch. Sag mal, ja, wie seid ihr denn jetzt so eingerichtet?
2: Eingerichtet? Ja, also sehr, sehr schlicht, sehr einfach, kann man auch sagen. Alles. Ja. Also 2 Räume haben wir so mit Apfelsinenkisten gestaltet.
1: Ach, ja. Und in den anderen Räumen?
2: Nichts, du. Gar nichts. Wir haben ja gar keinen Platz mehr. Alles voller Apfelsinen.
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Alter Schwede, Taxi nach Paris. Wobei, stimmt beides nicht, ne? Schwedin ist richtig. Alt ist auch falsch. Junge Schwedin, Julia Lindholm. 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Ja, die aktuelle Spritpreiskrise sucht nach Lösungen. Ein bisschen ist ja schon geschehen. Sie belastet trotzdem viele Autofahrer in Deutschland. Eine Tankstellenbetreiberin in Baden-Württemberg, die setzt nun auf ein neues Konzept, um auch finanziell Schwächeren weiterhin freie Fahrt zu ermöglichen. Bei ihr können Kunden künftig Benzin für 50 Cent pro Liter und Tag anmieten und am nächsten Tag bringt der ehrliche Kunde das Benzin wieder zurück. Insgesamt ist das Modell eine Win-Win-Situation für alle Beteiligten. Die Tankstelle hat stabile Einnahmen, ohne dass sie ständig Treibstoff nachkaufen muss und Autofahrer, die kommen billig an Benzin. Jetzt aber nochmal an den Strand.

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0: Julian Reim und Anna-Maria Zivkov, hundertprozentig die neuen deutschen Schlager hier bei Radio Paloma, immer zuerst. Musik und Schluss zum Wochenschluss. Ja, was war noch? Ach ja, neuer Job, neues Glück, glaube ich.
1: Passen Sie auf, Rutschke. Sie haben sich um diesen Posten beworben. Das ist gut. Sie bekommen bei uns ein sehr ordentliches Gehalt. Aber dafür müssen Sie natürlich auch ordentlich arbeiten.
2: Ha, also dachte ich mir doch gleich, dass die Sache einen Haken hat.
0: Ja, so ist das. Erst eitel Sonnenschein und dann kommt die Wahrheit ans Licht. In Musik und Schluss zum Wochenschluss nach 12 sind wir unterwegs.
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0: Ibos Ibiza und wir bleiben auch aktuell, dann mit Markus.
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hinein ins Weltall, dann gleich nach 12, gleich nach den Nachrichten. Markus, eine der großen Wort- und Musikmeldungen der Neuen Deutschen Welle vor weit mehr als 40 Jahren. Und da agierte ebenso in seiner Größe unantastbar Udo Jürgens. Der hatte da nahezu 20 Jahre bereits sehr erfolgreich deutsche Lieder produziert, Filme mit unvergänglichen Schlagern bereichert und unzählige Auftritte im deutschen Fernsehen absolviert. Und in jener Zeit erklang auch dieses wirklich hübsche Lied.

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1: Ich bin Katrin Müller. In Kiew hat nach der Ankunft von Kanzler Merz ein russischer Angriff Drohnenalarm ausgelöst. Der Kanzler ist aktuell zu einem Solidaritätsbesuch in der Ukraine, um dem Land weitere Hilfe für den Abwehrkampf gegen Russland zuzusagen.
2: Nur wenige Stunden vor der Ankunft der deutschen Delegation hatte Moskau ausländische Besucher und Diplomaten aufgefordert, Kiew zu verlassen. Allein vor diesem Hintergrund ist die Reise des Kanzlers äußerst heikel. Und auch nach der Ankunft des Zuges gab es Drohnenalarm. Merz wird von Wirtschaftsministerin Reich und 10 Unternehmern aus den Bereichen Rüstung und Energie begleitet. Wie es heißt, will der Kanzler in Kiew die baldige Auslieferung tausender Abfangdrohnen zusichern. Diana Kramer, Nachrichtenredaktion.
1: Das Familienticket der Deutschen Bahn soll bleiben, und zwar dauerhaft. Ab dem 1. November gibt's das Angebot fest im Programm. Eine Hin- und Rückfahrt für die ganze Familie kostet 99,99 Euro, inklusive ICE-Reservierung. Der Verkauf startet bereits am 26. Oktober. In den Sommerferien hätten rund 100.000 Familien mehr als im Vorjahr die Bahn genutzt, sagte Bahnchefin Evelyn Paller der Bild am Sonntag. In Deutschland gibt es immer mehr öffentliche Ladesäulen für Elektroautos. Nach dem Ladesäulenatlas für die Bundesnetzagentur waren es zum Stichtag 1. September 209.000. Das sind fast ein Viertel mehr als vor rund einem Jahr.
3: Es tut sich was bei den Möglichkeiten, wo Elektroautos geladen werden können. Bei den Städten das dichteste öffentliche Ladenetz bietet Stuttgart vor Regensburg und München. Ganz hinten in dem Ranking landen Brandenburg an der Havel, Dessau und Suhl. Dass es in kleineren Städten und auf dem Land trotz Wachstums immer noch vergleichsweise wenige öffentliche Ladesäulen gibt, hält aus Sicht der Autoren der Studie immer noch viele Menschen davon ab, auf ein E-Auto umzusteigen. Jan-Henner Reitze, Nachrichtenredaktion.
1: Zum Sport. Die deutsche Fußballnationalmannschaft will sich zum Abschluss des Länderspielfensters für die erste Niederlage unter dem neuen Bundestrainer Jürgen Klopp revanchieren. In der Nations League trifft das DFB-Team am Abend um 20.45 Uhr in Thessaloniki auf Griechenland. Eine Woche nach dem 0:1 in Augsburg gegen die Griechen geht es heute auch um eine gute Ausgangslage für das Weiterkommen ins Viertelfinale. Zum Wetter, die aktuelle Vorhersage des Deutschen Wetterdienstes. Es bleibt recht freundlich, in vielen Gegenden ist es sonnig und trocken und es gibt einen Sonne-Wolken-Mix. Ab dem Nachmittag bilden sich im Süden einzelne Schauer und Gewitter. Die Höchsttemperaturen liegen meist zwischen 17 und 23 Grad. Ähnlich freundlich geht's in die neue Woche. Am Montag gibt es nur noch an den Alpen etwas Regen, sonst bleibt's trocken, bei 17 bis 24 Grad maximal.
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4: Mahlzeit allerseits, kurz nach 12 haben wir's. Ich dachte gerade an die jüngste Geschichte mit der Klassenarbeit in einem Gymnasium Klasse 9. Die Frage, Marx und ... schrieben das kommunistische Manifest. Wie heißt der berühmte Mitstreiter von Marx? Die Schülerantwort, Moritz. Ja, von Moritz zu Ruprecht, Knecht Ruprecht. Der Countdown läuft, in 8 Wochen beginnt ja bereits die Vorweihnachtszeit. 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Ja, los geht's morgen um 7:40 Uhr und zum musikalischen Nachtisch geht's ins Weltall mit Markus.

Ein Start im Raumschiff. So kommt der Beginn der vorletzten Stunde Musik und Schluss heute daher. Vorhin Astronaut Markus, eben Astronautin Andrea, Radio Paloma und natürlich 100% deutscher Schlager. Sie hören Musik und Schluss zum Wochenschluss und wir haben wieder festen Boden unter den Füßen beziehungsweise die Planken eines Fischerbootes von San Juan, ein Inselausflug von 2002, hier in einer Neuaufnahme. Mit anderen Worten, das Erfreuliche, Andy Borg hat ein Netz. So, was war noch? Ach ja, woran erkennt man den Herbst auch noch? Also, Herbst ist, wenn Männer rumrennen, als wäre Sommer und Frauen, als wäre Winter.

0: Pietro Basile, Radio Paloma, Sie hören 100% deutsche Schlager, Sie hören Musik und Schluss zum Wochenschluss und das ja inzwischen mitten im Herbst und wir blicken jetzt einmal mehr auf unsere Straßen und Plätze, für viele junge Leute ja inzwischen auch zu großen Klebeflächen geworden, das hat sich so ein bisschen gegeben in der letzten Zeit, aber es gibt auch ältere, erfahrene Menschen, die sich zwischenzeitlich ein Plätzchen suchen und da kommen natürlich Fragen auf.
1: Hallo, Menschenskind, Sie. Oma. Sie sitzen ja so einsam am Rinnstein. Mensch, erkälten Sie sich mal bloß nicht.
2: Nein, Herr Wachtmeister.
1: Kann ich Ihnen vielleicht, Oma, vielleicht kann ich Ihnen irgendwie helfen?
2: Ja. Na ja, Herr Wachtmeister, setzen Sie sich mal ruhig neben mich.
1: Hm. Ja. Ja, na gut.
2: Ja. Schön.
1: Ja, sehr schön, Oma.
2: Ja. Hm. Ja, und jetzt halten wir zusammen die Parklücke für meinen Mann frei.
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0: Die Jungs im Rhythmus der Nacht, ganz klar, die neuen deutschen Schlager bei uns wie immer zuerst. Radio Paloma, 100% deutscher Schlager. Ja, gleich bisschen Werbung für Musik und Stuss zum Wochenschluss von Cindy und Bert. Immer wieder sonntags kommt die Erinnerung. Ja, da bin ich immer sehr dankbar. Und ach ja, am vergangenen Freitag, da gab es ein Bewerbungsgespräch in einem mittelständischen Unternehmen. Ihre Stärken? Ich bin sehr hartnäckig. Wir melden uns. Ich warte hier.
1: Macht Spaß.
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3: Jedes zehnte Paar in Deutschland schläft in getrennten Zimmern. Das ist das Ergebnis einer aktuellen Umfrage.
4: Ja, gerade Frauen leiden darunter, weil viele Männer schnarchen, sie dann ständig wach werden und nicht mehr einschlafen können.
3: Ja.
4: Auf der anderen Seite wollen sie aber bei einem Partner schlafen, da sie sonst generell schlecht schlafen,
3: ja,
4: ne? Wenn der Partner dann nicht daneben liegt.
3: Genau.
4: Bei dir zu Hause ist das ein bisschen anders, Nora, ne? Da kann dein Freund nicht schlafen.
3: Ja, da kann mein Freund nicht schlafen, weil ich manchmal schnarche. Mein Gott! Ja.
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0: Howard Carpendale und seine ganz besondere Beziehung zu den Stunden von Musik und Schluss zum Wochenschluss nachts, wenn alles schläft. 1979, das Geburtsjahr dieser Sendung, ja? Da sind so ein paar Jährchen dazugekommen. So ist das bei Radio Paloma. 100% deutsche Schlager. So, und wir haben passend zum Herbst noch etwas, nämlich noch eine Bewerbung.
1: Sie haben sich also bei uns für den Nachtpförtnerposten beworben.
2: Ja, Herr Direktor, ja.
1: Ja. Ja. Nachtpförtner.
2: Ja.
1: Sind Sie denn dafür geeignet?
2: Oh ja, also auf alle Fälle. Ich wache beim allerkleinsten Geräusch auf.
0: Ja, sofort hellwach. Nicht nur Wiederhören, auch Wiedersehen macht Freude, ganz klar. Aber ein Wiederhören mit den Klassikern des deutschen Schlagers gibt's auch heute in der letzten Musik und Schluss Sonntagsstunde.
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0: Roland Kaiser, interessanter Vorschlag. Und die aktuellen Hits haben wir natürlich zum zweiten Nachtisch auch wieder dabei.
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0: Marie, reim dann in voller Länge gleich nach den 13 Uhr Nachrichten und wir bieten bekanntlich Tag für Tag, Woche für Woche kontinuierlich immer mehr Abwechslung. Und es ist fast 15 Jahre her, da tat sich für Laura Wilde eine Frage auf. Erinnern Sie sich?

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1: Ich bin Katrin Müller. In Kiew hat nach der Ankunft von Kanzler Merz ein russischer Angriff Drohnenalarm ausgelöst. Bürgermeister Klitschko informierte am Morgen bei Telegram über einen Einschlag auf der Fahrbahn der Nordbrücke der ukrainischen Hauptstadt. Auch andere Teile der Ukraine lösten Luftalarm wegen russischer Angriffe aus. Vor der Ankunft des Kanzlers hatte das russische Außenministerium Europäer von Reisen und Aufenthalten in der Ukraine gewarnt. Merz will bei dem Solidaritätsbesuch dem von Russland angegriffenen Land Deutschlands weitere Unterstützung zusichern. Die in der schwarz-roten Koalition umstrittene Rentenreform muss bis zum Jahresende beschlossen sein. Das fordert zumindest CDU-Wirtschaftsministerin Reiche. SPD-Arbeitsministerin Baas soll den Gesetzentwurf zügig vorlegen, sagte Reiche der Bild am Sonntag.
2: Es herrscht schon länger Unmut in der Union über Bärbel Baas. Reiche sagt, Baas muss die Koalitionsbeschlüsse umsetzen, denn sie habe sie schließlich aktiv mitverhandelt. Heißt, die Vorschläge der Rentenkommission sollen 1:1 umgesetzt werden. Aber die SPD tut sich schwer mit einem Kernstück dieser Vorschläge. Sie will, anders als die Experten, am vorzeitigen Renteneintritt ohne Abschläge nach 45 Beitragsjahren festhalten. Aus Berlin, Uli Reitinger.
1: Auf einem großen Campingplatz am Gardasee in Italien ist am frühen Morgen ein Feuer ausgebrochen. Viele Urlauber wurden im Schlaf überrascht. Nach Angaben der Behörden wurden mehr als 20 Menschen verletzt. Mindestens 24 Urlauber wurden in Krankenhäuser gebracht. Der Brand ist inzwischen unter Kontrolle.
3: Auch 4 Feuerwehrleute aus Hessen, die packten sofort mit an. Erst gestern waren die Deutschen auf dem Campingplatz hier angekommen, wollten sich eigentlich erholen. Und dann das. Meterhohe Flammen, Gasflaschen explodierten, ein Albtraum. Die meisten verletzten Urlauber haben wohl Rauchvergiftungen. Viele wurden im Schlaf von dem Feuer überrascht. Mehrere Bungalows und einige Autos sind zerstört. Die genaue Brandursache, die ist noch unklar. Claudia Rechter, Italien.
1: Zum Sport. Die deutsche Fußballnationalmannschaft will sich zum Abschluss des Länderspielfensters für die erste Niederlage unter dem neuen Bundestrainer Klopp revanchieren. In der Nations League trifft das DFB-Team um 20.45 Uhr in Thessaloniki auf Griechenland. Eine Woche nach dem 0:1 in Augsburg gegen die Griechen geht es heute auch um eine gute Ausgangslage für das Weiterkommen ins Viertelfinale. Zum Wetter, die aktuelle Vorhersage des Deutschen Wetterdienstes. Es bleibt recht freundlich, in vielen Gegenden ist es sonnig und trocken und es gibt einen Sonne-Wolken-Mix. Ab dem Nachmittag bilden sich im Süden einzelne Schauer und Gewitter. Die Höchsttemperaturen liegen meist zwischen 17 und 23 Grad. Ähnlich freundlich geht's in die neue Woche. Am Montag gibt es nur noch an den Alpen etwas Regen, sonst bleibt's trocken bei 17 bis 24 Grad maximal.
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4: Ja, ich bin's, ganz klar, 13 hat's geschlagen. Ich mag mich irren, aber das Gefühl ist ja schon da. Wenn ich mir diese vielen Ratschläge in Sachen Geld, Sparen, Rente ansehe, die einzig wahre Bildung scheint die Vermögensbildung zu sein. Ja, der Countdown läuft, in 8 Wochen beginnt bereits die Vorweihnachtszeit und wir schicken Sie jetzt bereits zum Christmas-Shopping beim Weihnachtsmann und das höchstpersönlich. 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Weiter geht's morgen um 7:40 Uhr hinein in die Stunde vor 2. Jetzt mit Marie Reim.

Sie hören rund um die Uhr Radio Paloma, 100% deutsche Schlager vom Feinsten. Ja, wir sind gerade in der klassischen Phase des heutigen Endspurts in Musik und Schluss zum Wochenschluss. Roland Kaiser, jetzt Andrea Jürgens, große Erinnerungen aus mittlerweile 7 Jahrzehnten. Sehr schöne Auswahl, viel, viel Abwechslung und damit allerbeste Unterhaltung für Freunde und Freundinnen, die zwischendurch einfach auch mal gute Laune haben möchten in diesen nun schon seit Jahren so sehr ungewöhnlichen Zeiten. Und da haben wir ja inzwischen so ziemlich alles dabei gehabt und es gibt ja viele Lebensweisheiten, die auch in der Praxis zählen. Beispiel, wenn du etwas wirklich liebst, dann musst du es freilassen. Also, lauf, kleine Pizza, lauf!

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0: 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So, und jetzt gucke ich mal, ob ich für heute noch so einen schönen Rausschmeißer habe. Ja, hatten wir lange nicht.
1: Du bist hier neu als Kellner in unserer Bar, stimmt's, Gaston?
2: Jo.
1: Das ist schön. Ich hoffe, dass wir beide, du und ich, gut miteinander klarkommen.
2: Okay, danke.
1: Sag mal, wo ist eigentlich der Herr mit dem dunkelblauen Anzug?
2: Den habe ich rausgeschmissen. Der war total voll.
1: Ja. Ja. Ja, hol ihn mal wieder rein. Es war unser Boss.
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ein weiterer besonderer Fall, der Ich-Fall, und der fällt in Love. Dank Vanessa Mai, Radio Paloma, 100% deutscher Schlager. Ja, kennen Sie eigentlich die häufigste Frage, die man sich mit 45 plus im Leben stellt? Sie lautet, was wollte ich gerade? Ja, was wollte ich gerade? Ach ja, es gibt schon sehr komische Situationen. Neulich erzählte mir ein immer noch staunender Herr Ballnuweit, wissen Sie, neulich wurde ich zum Umzug eingeladen und ich war der Einzige, der sich richtig schön verkleidet hatte. Alle anderen schleppten Kisten.

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Tanja Lasch, ein Titel, der die Fantasie entfacht, oder? Für mich bemerkenswert, Fahrstuhl, 9. Etage, Zimmer 17, also ohne Erdgeschoss, auf jeder Etage 2 Zimmer. Entweder sehr große Zimmer oder ein sehr schmales Hotel. Ganz egal, die neuen deutschen Schlager bei uns immer zuerst. Radio Paloma, 100% deutscher Schlager. Und jetzt ist Vorfreude angesagt, die Radio Paloma Stimme des Nachmittags wird erklingen. Adrian Marton, heute damit auch am Sonntag. Er hat ihre und auch eure Musik dabei, beispielsweise Kultschlager vom Feinsten. Claudia und Rosanna sind dabei und Adrian hat auch das Neueste von heute im Angebot. Ein Neonlicht wird uns dann auch wieder aufgehen. Es geht weiter. Wenke singt, Harald geht, Adrian kommt. Das wird wieder ein richtig schöner Sonntagnachmittag. Musik und Schluss zum Wochenschluss gibt es dann wieder am 11. Oktober, also nächsten Sonntag. Jetzt ein Ratschlag aus Norwegen zur Zeit der Apfelernte. Ist 60 Jahre her. Tschüss, ihr und euer Harald Selke.

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1: Ich bin Thomas Bleskin. Bundeskanzler Friedrich Merz ist zu einem Solidaritätsbesuch in der Ukraine eingetroffen, um dem Land weitere Hilfe für den Abwehrkampf gegen Russland zuzusagen. Die Reise gilt als eine der gefährlichsten eines Bundeskanzlers in das Kriegsgebiet seit Beginn der russischen Invasion im Februar 2022. Die Sicherheitslage in der Ukraine hat sich in den vergangenen Monaten massiv verschlechtert.
2: Nur wenige Stunden vor der Ankunft der deutschen Delegation hatte Moskau ausländische Besucher und Diplomaten aufgefordert, Kiew zu verlassen. Allein vor diesem Hintergrund ist die Reise des Kanzlers äußerst heikel. Und auch nach der Ankunft des Zuges gab es Drohnenalarm. Merz wird von Wirtschaftsministerin Reiche und 10 Unternehmern aus den Bereichen Rüstung und Energie begleitet. Wie es heißt, will der Kanzler in Kiew die baldige Auslieferung tausender Abfangdrohnen zusichern. Diana Kramer, Nachrichtenredaktion.
1: Die Deutsche Bahn will das Familienticket dauerhaft anbieten. Das kündigte Bahnchefin Evelyn Palla in der Bild am Sonntag an. Den Pauschalpreis von 99,99 Euro hatte die Bahn schon in den Sommerferien angeboten.
3: Bis zu 5 Personen Hin- und Rückfahrt mit dem ICE inklusive Sitzplatzreservierung. Dieses Pauschalangebot hat im Sommer schon dazu geführt, dass 100.000 Familien mehr mit der Bahn gefahren sind, sagt Konzernchefin Palla. Ab dem 1. November soll es das Familienticket jetzt dauerhaft geben, der Verkauf am 26. Oktober starten. Das ist auch ein bisschen Wiedergutmachung, weil es immer noch Kritik daran gibt, dass die Bahn vergünstigte Sitzplatzreservierungen für Familien abgeschafft hatte. Jan-Henner Reitze, Nachrichtenredaktion.
1: Elektroautos können in Deutschland an immer mehr öffentlichen Ladepunkten Strom tanken. Das geht aus neuen Daten der Bundesnetzagentur hervor. Demnach waren dort am 1. September gut 209.000 öffentliche Ladepunkte registriert, ein knappes Viertel mehr als vor rund einem Jahr. Die Ladeinfrastruktur wächst laut der Studie allerdings unregelmäßig. Während Metropolen demnach dicht versorgt werden, sieht es in kleinen Städten und ländlichen Regionen weniger gut aus. Bei einem Brand auf einem großen Campingplatz am Gardasee sind mehr als 20 Menschen verletzt worden. Nach ersten Angaben mussten mindestens 24 Urlauber ins Krankenhaus gebracht werden. Einer davon soll Berichten zufolge in kritischem Zustand sein. 7 trugen mittelschwere Verletzungen davon. Der Brand ist inzwischen unter Kontrolle. Die Ursache ist noch unklar. Zum Wetter, die aktuelle Vorhersage des Deutschen Wetterdienstes. Vor allem im Westen, Norden und südlich der Donau klarer Himmel, im Südwesten dagegen einzelne Schauer, teils auch Gewitter. Sonst weitgehend trocken bei Temperaturen zwischen 17 und 23 Grad. Auch morgen verbreitet sonnig, wenn sich der Nebel verzogen hat. Im hohen Norden anfangs noch stärker bewölkt, in Alpennähe leichter Regen. Später am Tag lockert es aber zunehmend auf, bei Höchstwerten bis 24 Grad.
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4: Ja, kurz nach 14 Uhr. Schön, dass Sie mit dabei sind. Wir genießen gemeinsam das erste Oktoberwochenende, wobei der Blick auf die kommende Woche irgendwie noch gar nicht so richtig nach Oktober aussieht. Denn der Spätsommer, der scheint noch nicht fertig mit uns zu sein. In den nächsten Tagen, da klettern die Temperaturen regional nochmal über die 20 Grad Marke. Ja, Sonnenbrille statt Wollschal. Anfang Oktober nehmen wir das doch sehr gerne mit, ne? Bei Radio Paloma, da denken wir trotzdem schon ein kleines Stückchen weiter. In 8 Wochen beginnt nämlich bereits die Vorweihnachtszeit und deshalb schicken wir Sie schon bald zum Christmas-Shopping beim Weihnachtsmann höchstpersönlich. 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Alle Informationen dazu dann morgen früh um 7.40 Uhr bei den Muntermachern. Bis dahin genießen Sie Ihren Sonntag jetzt mit Fantasy und Neonlicht.

Daniel Johnson auf Radio Paloma, 100% deutscher Schlager. Willkommen im Oktober. Ja, und falls das Wetter doch noch ein bisschen herbstlicher wird, dann haben wir ja da zum Glück einen guten Platz, wo wir uns zurückziehen können, nämlich auf die Couch. Ja, und passend dazu gibt's in diesem Monat auch neue Serien. Den kompletten Überblick hat gleich Ronny Thorau, vorher noch Andreas Martin und Sonja Liebing.

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0: 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Tja, der Herbst ist da, wettertechnisch zwar noch nicht so ganz angekommen, aber falls die Tage doch ein bisschen grauer und nasser werden, haben wir ja zum Glück einen guten Ort, wo wir uns zurückziehen können, nämlich auf die Couch. Und passenderweise gibt's diesen Monat auch viele neue Serien. Den Überblick hat jetzt Ronny Thorau.
1: Wir haben einen neuen Lupin.
2: Kleines Hacker-Genie.
3: Meisterdieb Lupin wird im Oktober sicher wieder vielen Krimi-Fans im positiven Sinne die Zeit stehlen.
4: Ich werde kopiert. Imitation ist die ehrlichste Bewunderung.
3: In Staffel 4 bei Netflix will Lupin eigentlich mit seiner Familie neu anfangen, doch ein mysteriöser Nachahmer zwingt ihn zurück ins Geschäft.
5: Ich will nur mit dir spielen. Lupin gegen Lupin.
3: Superheldenfans erwartet im Oktober bei Disney Plus eine neue Einzelheldenserie, Vision Quest.
6: Ich war ein Avenger. Aber ich bin kein Held mehr.
3: Vision ist sicher eine der komplexesten Figuren aus der Avenger-Heldengruppe. Und er gründet in der Serie sein eigenes früheres Leben.
7: Bevor du hier angefangen hast, bist du immer mit dieser hübschen Frau aufgekreuzt.
6: Damals war ich noch jemand anderes.
3: Neben der Action dürfte es also hier wohl auch viel um existenzielle Identitätsfragen gehen.
8: Ich versuche, meine Bestimmung zu begreifen.
9: Mit einem geisteskranken Massenmörder in deinem Kopf?
3: Klaustrophobische Spannung verspricht die deutsche Thriller-Miniserie Die Falle.
10: Ich habe das Monster wieder gesehen. Ich habe sein Gesicht sofort wiedererkannt, auch nach 10 Jahren.
3: Eine Schriftstellerin hat sich komplett in ihr Haus zurückgezogen. Doch als sie den vermeintlichen Mörder ihrer Schwester im Fernsehen sieht, schmiedet sie einen gefährlichen Plan. Mit sich als Köder.
11: Warum bin ich hier?
3: Und natürlich darf im Halloween-Monat auch richtiger Grusel nicht fehlen. Fast auf allen Portalen gibt es Horrorstoff. Bei Amazon Prime zum Beispiel eine Serienneuverfilmung von Stephen Kings Klassiker Carrie.
12: Bitte sagt alle Hallo zu Carrie White. Seid nett zu ihr.
13: Hi.
3: Ein Teenager-Mädchen mit übersinnlichen Kräften wird durch sein Umfeld zum Äußersten getrieben.
14: Hilft mir!
15: Ich kann nun mal nicht die ganze Klasse suspendieren.
16: Diese Mädchen waren außer Kontrolle.
17: Sie hatte bestimmt Angst.
3: Letztlich geht es hier ja um Mobbing. Das macht Carrie nicht nur zeitlos spannend, sondern auch aktuell.
18: Das Einzige, was ich je wollte, war zur Schule zu gehen.
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Da kommen nochmal Sommergefühle hoch mit Vincent Groß und Olaf dem Flipper hier auf Radio Paloma, 100% deutscher Schlager. Schönen Sonntagnachmittag für Sie, gleich mit Irene Shear und Julia Lindholm.

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0: Maria Foscania auf Radio Paloma, 100% deutscher Schlager. Ja, alles Aktuelle aus Deutschland und der Welt hören Sie gleich wieder bei uns in den Nachrichten um 15 Uhr. In der nächsten Stunde gibt's dann frische Musik von Ilka Grunewold.
1: Apart mit 7, wo wir uns lieben. Nur ein Türschild für uns zwei.
0: Außerdem hören wir einen Kultschlager von Marianne Rosenberg. Für noch mehr Abwechslung jetzt die Jungs von Vox Club.

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1: Ich bin Thomas Bleskin. Bundeskanzler Merz hat sich trotz russischer Warnungen und eines Drohnenangriffs während seines Besuchs in Kiew unbeeindruckt gezeigt. Er sagte, die Reise mit einer großen Regierungs- und Wirtschaftsdelegation zeige, dass man sich nicht einschüchtern lasse.
2: Die ganze Sinnlosigkeit dieses Krieges sehen wir hier an diesem Platz am letzten Montag. Ein Angriff auf die Akademie der Wissenschaften in Kiew, mitten in der Stadt. Übrigens wenige hundert Meter von der deutschen Botschaft entfernt. Und heute Morgen an einem friedlichen Sonntag, Luftalarm in Kiew. Ich kann es nur noch einmal von dieser Stelle aus wiederholen. Herr Putin, hören Sie diesen sinnlosen Krieg auf. Wir sind bereit zu Gesprächen.
1: Bundeskanzler Merz. Während des Besuchs traf eine russische Drohne eine Brücke rund 5 Kilometer von Merz entfernt. Die Deutsche Bahn will ihr Familienticket dauerhaft anbieten. Bahnchefin Palla sagte der Bild am Sonntag, Hin- und Rückfahrt für eine Familie kosteten 99,99 Euro inklusive ICE-Reservierung. Das Angebot soll ab dem 1. November gelten, der Verkauf beginnt am 26. Oktober. Zugleich dämpfte Palla die Erwartungen an eine schnelle Verbesserung der Pünktlichkeit. Die Sanierung des Schienennetzes werde mindestens 10 Jahre dauern. Elektroautos können in Deutschland an immer mehr öffentlichen Ladepunkten Strom tanken. Das geht aus neuen Daten der Bundesnetzagentur hervor. Demnach waren dort am 1. September gut 209.000 öffentliche Ladepunkte registriert, ein knappes Viertel mehr als vor rund einem Jahr.
3: Es tut sich was bei den Möglichkeiten, wo Elektroautos geladen werden können. Bei den Städten das dichteste öffentliche Ladenetz bietet Stuttgart vor Regensburg und München. Ganz hinten in dem Ranking landen Brandenburg an der Havel, Dessau und Suhl. Dass es in kleineren Städten und auf dem Land trotz Wachstums immer noch vergleichsweise wenige öffentliche Ladesäulen gibt, hält aus Sicht der Autoren der Studie immer noch viele Menschen davon ab, auf ein E-Auto umzusteigen. Jan-Henner Reitze, Nachrichtenredaktion.
1: Beim Absturz eines Kleinflugzeugs im Landkreis Heilbronn sind 2 Menschen ums Leben gekommen. Nach Angaben der Polizei streifte die Maschine im Landeanflug bei Gundelsheim zunächst einen Zaun und einen Baum und stürzte anschließend in einen Weinberg. Dort brannte das Flugzeug aus. Die Ursache des Unglücks ist noch unklar. Zum Wetter, die aktuelle Vorhersage des Deutschen Wetterdienstes. Vor allem im Westen, Norden und südlich der Donau klarer Himmel, im Südwesten dagegen einzelne Schauer, teils auch Gewitter. Sonst weitgehend trocken bei Temperaturen zwischen 17 und 23 Grad. Auch morgen verbreitet sonnig, wenn sich der Nebel verzogen hat. Im hohen Norden anfangs noch stärker bewölkt, in Alpennähe leichter Regen. Später am Tag lockert es aber zunehmend auf, bei Höchstwerten bis 24 Grad.
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4: Kurz nach 15 Uhr, einen schönen Nachmittag für Sie. Ja, das erste Oktoberwochenende geht so langsam auf die Zielgerade. Aber zumindest beim Wetter müssen wir uns da vom Spätsommer offenbar noch nicht verabschieden. Ja, die neue Woche, die sieht ja teilweise erstaunlich wenig nach Oktober aus. Ja, regional sind da nochmal Temperaturen von über 20 Grad drin. Ja, gedanklich machen wir es uns hier bei Radio Paloma mal ein bisschen kälter. Wir kommen nämlich fast bei Weihnachten an. Ja, in 8 Wochen beginnt ja bereits die Vorweihnachtszeit und wir schicken Sie zum Christmas Shopping beim Weihnachtsmann höchstpersönlich. Ja, zusammen mit ateams.de verlosen wir eine Reise für 2 nach Oulu in Finnland und da müssen Sie auch gar nicht mehr lange warten. Morgen früh um 7.40 Uhr erfahren Sie alles Weitere. Genießen Sie Ihren Sonntag jetzt mit Roland Kaiser und DJ Herzbeat und Annemarie Alfeld.

Marianne Rosenberg auf Radio Paloma, 100% deutscher Schlager. Ja, und gute Nachrichten gab's in dieser Woche für alle Fans von Udo Jürgens. Was es ist, hören Sie gleich hier bei uns in den Star News. Wir bringen Sie ja immer näher an die Stars. Vorher noch Dennis Wilms und Beatrice Egli.

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Marktforschungsinstitute untersuchen gerade die Mediennutzung in Deutschland. Bitte nehmen Sie sich für diese telefonische Befragung ein paar Minuten Zeit. Vielen Dank.

0: Schönen Nachmittag mit Dennis Wilms.
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0: Ja, und da ging es in dieser Woche um Udo Jürgens.
3: Ich war noch niemals in New York.
0: Ja, fast 10 Jahre mussten die Fans darauf warten. Jetzt heißt es bald wieder, ich war noch niemals in New York. Das Erfolgsmusical mit den großen Hits von Udo Jürgens kehrt 2027 auf die große Bühne zurück. Und der Zeitpunkt könnte kaum besser passen. Im kommenden Jahr, da feiert das Musical nämlich gleichzeitig seinen 20. Geburtstag. Ja, 2007 wurde Ich war noch niemals in New York in Hamburg uraufgeführt. Seitdem haben mehr als 5 Millionen Menschen die Geschichte gesehen. Sogar bis nach Japan hat es das Musical geschafft. Für das große Comeback bekommt die Show jetzt aber eine neue Inszenierung. Die Geschichte soll ein bisschen ins Hier und Jetzt geholt werden. Musikalisch bleibt aber natürlich alles beim guten alten Udo. Und da ist wirklich fast alles mit dabei, was man mitsingen kann. Aber bitte mit Sahne. Mit 66 Jahren. Vielen Dank für die Blumen, griechischer Wein und natürlich, ich war noch niemals in New York. Los geht die neue Tour am 27. Juni 2027 in Oberhausen. Danach stehen bislang 9 weitere Stationen in Deutschland, Österreich und der Schweiz auf dem Plan. Unter anderem Dresden, Berlin, München, Zürich und Wien. Weitere Termine sollen dann sogar noch dazukommen. Und ist ja auch irgendwie schön, ne? Mehr als 12 Jahre nach Udo Jürgens Tod gehen seine Lieder damit wieder gemeinsam auf große Tournee.
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ich weiß, bis Weihnachten ist es zwar noch ein bisschen hin. Zum Glück mag sich der ein oder andere denken, aber irgendwie freue ich mich auch schon sehr auf Ihre Weihnachtsshow dieses Jahr wieder im ZDF. Helene Fischer auf Radio Paloma, 100% deutscher Schlager. Schönen Sonntagnachmittag gleich mit Michelle und Hendrik Bruch.

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0: Ilka Grunewold mit ihrem neuen Titel Apartment 7. Die neuen deutschen Schlager, die hören Sie bei uns immer zuerst. 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Ja, ein frisches Nachrichten-Update gibt's gleich wieder um 16 Uhr. In der nächsten Stunde freue ich mich dann auf die neuen Titel von Carsten Walter.
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0: Außerdem hören wir einen Kultschlager von Brunner und Brunner.
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0: Ja, und haben Sie Lust auf noch mehr Klassiker? Klicken Sie sich mal rein auf radiopaloma.de oder auch in unsere App. Da finden Sie ja unseren Radio Paloma Stream Kultschlager. Und da gibt's natürlich auch mehr von ihm hier. Ein Mann, der in der letzten Woche seinen 75. Geburtstag gefeiert hat. Die Rede ist natürlich von Wolfgang Petri. Musikalisch will er noch lange nicht in Rente gehen und das ist auch gut so.

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1: Ich bin Thomas Bleskin. Bundeskanzler Friedrich Merz ist zu einem Solidaritätsbesuch in der Ukraine eingetroffen, um dem Land weitere Hilfe für den Abwehrkampf gegen Russland zuzusagen. Die Reise gilt als eine der gefährlichsten eines Bundeskanzlers in das Kriegsgebiet seit Beginn der russischen Invasion im Februar 2022. Die Sicherheitslage in der Ukraine hat sich in den vergangenen Monaten massiv verschlechtert.
2: Nur wenige Stunden vor der Ankunft der deutschen Delegation hatte Moskau ausländische Besucher und Diplomaten aufgefordert, Kiew zu verlassen. Allein vor diesem Hintergrund ist die Reise des Kanzlers äußerst heikel. Und auch nach der Ankunft des Zuges gab es Drohnenalarm. Merz wird von Wirtschaftsministerin Reiche und 10 Unternehmern aus den Bereichen Rüstung und Energie begleitet. Wie es heißt, will der Kanzler in Kiew die baldige Auslieferung tausender Abfangdrohnen zusichern. Diana Kramer, Nachrichtenredaktion.
1: Die Deutsche Bahn will das Familienticket dauerhaft anbieten. Das kündigte Bahnchefin Evelyn Paller in der Bild am Sonntag an. Den Pauschalpreis von 99,99 Euro hatte die Bahn schon in den Sommerferien angeboten.
3: Bis zu 5 Personen Hin- und Rückfahrt mit dem ICE inklusive Sitzplatzreservierung. Dieses Pauschalangebot hat im Sommer schon dazu geführt, dass 100.000 Familien mehr mit der Bahn gefahren sind, sagt Konzernchefin Paller. Ab dem 1. November soll es das Familienticket jetzt dauerhaft geben, der Verkauf am 26. Oktober starten. Das ist auch ein bisschen Wiedergutmachung, weil es immer noch Kritik daran gibt, dass die Bahn vergünstigte Sitzplatzreservierungen für Familien abgeschafft hatte. Jan-Henner Reitze, Nachrichtenredaktion.
1: Elektroautos können in Deutschland an immer mehr öffentlichen Ladepunkten Strom tanken. Das geht aus neuen Daten der Bundesnetzagentur hervor. Demnach waren dort am 1. September gut 209.000 öffentliche Ladepunkte registriert, ein knappes Viertel mehr als vor rund einem Jahr. Die Ladeinfrastruktur wächst laut der Studie allerdings unregelmäßig. Während Metropolen demnach dicht versorgt werden, sieht es in kleinen Städten und ländlichen Regionen weniger gut aus. Bei einem Brand auf einem großen Campingplatz am Gardasee sind mehr als 20 Menschen verletzt worden. Nach ersten Angaben mussten mindestens 24 Urlauber ins Krankenhaus gebracht werden. Einer davon soll Berichten zufolge in kritischem Zustand sein. 7 trugen mittelschwere Verletzungen davon. Der Brand ist inzwischen unter Kontrolle. Die Ursache ist noch unklar. Zum Wetter, die aktuelle Vorhersage des Deutschen Wetterdienstes. Vor allem im Westen, Norden und südlich der Donau klarer Himmel. Im Südwesten dagegen einzelne Schauer, teils auch Gewitter. Sonst weitgehend trocken bei Temperaturen zwischen 17 und 23 Grad. Auch morgen verbreitet sonnig, wenn sich der Nebel verzogen hat. Im hohen Norden anfangs noch stärker bewölkt, in Alpennähe leichter Regen. Später am Tag lockert es aber zunehmend auf, bei Höchstwerten bis 24 Grad.
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4: Um kurz nach 16 Uhr. Ich hoffe, Sie können dieses erste Oktoberwochenende genießen und ja, können diesen Sonntag auch heute noch mal ganz entspannt ausklingen lassen. Und bevor wir uns dann morgen wieder in die neue Woche stürzen, gibt's zumindest wettertechnisch ganz gute Nachrichten. Ne? Der Oktober, der startet in den kommenden Tagen ja teilweise mit über 20 Grad. Also am besten noch nicht alle Sommersachen ganz hinten in den Schrank packen. Der Herbst ist zwar offiziell da, aber offenbar hält sich das Wetter noch nicht so richtig an den Kalender. 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Genießen Sie Ihr Restwochenende gleich mit Brunner und Brunner und den Schlagerpiloten.

Vanessa Mai auf Radio Paloma, 100% deutscher Schlager. Ja, warum kann Schlagermusik Menschen durch die schwersten Zeiten ihres Lebens begleiten? Genau das zeigt eine neue ZDF-Dokumentation über die Kraft des Schlagers. Mehr dazu gleich hier nach den Rodensteinern und Russ Anthony.

0: Schönen Sonntagnachmittag mit den Roten Steinern auf Radio Paloma 100% deutscher Schlager. Ja, was ist eigentlich das Geheimnis von Roland Kaiser? Warum stehen bei seinen Konzerten zehntausende Menschen, singen jedes Wort mit und manchmal kullert dabei sogar die eine oder andere Träne? In genau einer Stunde geht das ZDF genau solchen Fragen auf den Grund. In der Dokumentation Terra Explore – Warum lieben wir Schlager? Will Psychologe Leon Windscheid herausfinden, was diese Musik mit uns macht. Und natürlich darf einer dabei nicht fehlen, nämlich Roland Kaiser. Seit Jahrzehnten singt er über Liebe, Sehnsucht, Hoffnung und all die Dinge, die uns im Leben eben beschäftigen.
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0: Ja, und das Besondere ist ja, bei einem Roland-Kaiser-Konzert stehen Menschen, die sonst vielleicht kaum etwas gemeinsam haben. Aber sobald die Musik losgeht, ja, da können plötzlich alle denselben Text. Doch Schlager kann natürlich noch viel mehr, als uns gemeinsam singen und feiern zu lassen. Das zeigt die Dokumentation am Beispiel von Familie Hack aus Bayern. Dort spielt die Musik von Roland Kaiser eine ganz besondere Rolle. Denn manchmal ist ein Lied eben nicht einfach nur ein Lied. Man verbindet damit Erinnerungen, bestimmte Menschen oder auch schwierige Phasen im eigenen Leben. Corinna aus der Familie erzählt in der Dokumentation, was ihr ein ganz bestimmter Roland-Kaiser-Song bedeutet.
2: Weil ich hatte auch eine schwere Zeit gehabt. Genau. Wirklich, kann man sagen, fast wie ein Burnout. Ging es mir wirklich miserabel, wo ich echt gedacht habe, ich komme nie wieder auf Arbeit oder dass irgendwie wieder lachen kann. Also da ging gar nichts mehr.
3: Also wirklich so diese klassischen Symptome, genau, niedergeschlagen,
2: nicht mehr aufstehen. Ich lag im Bett, ich weiß noch früh, mein Mann machte die Box an und es kam das neue Album raus und ich musste echt weinen, weil ich echt gedacht habe, Roland, hast du das für mich geschrieben, dieses Album?
3: Ja, ja. So.
2: Ja. Und dann war das für mich so, ich kann es auch wieder schaffen.
0: Ja, und genau darin steckt vielleicht auch ein ganz wesentlicher Teil des Erfolgs von Roland Kaiser. Seine Lieder erzählen Geschichten, in denen sich Menschen wiederfinden. Manchmal reicht da auch schon eine einzige Textzeile und man hat das Gefühl, da versteht gerade jemand ganz genau, wie es mir geht.
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0: auf jeden Fall sehr empfehlenswert. Terra Xplor, warum lieben wir Schlager? Gibt's zu sehen heute um 17.15 Uhr im ZDF.
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0: Carsten Walter mit seinem neuen Titel Mr. Right. Die neuen deutschen Schlager, die hören Sie bei uns immer zuerst. 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

0: Nicole am Sonntagnachmittag auf Radio Paloma 100% deutscher Schlager. Ja, alles Aktuelle aus Deutschland und der Welt hören Sie gleich wieder bei uns in den Nachrichten um 17 Uhr. In der nächsten Stunde freue ich mich dann auf neue Musik von Pia Sophie.
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0: Außerdem hören wir einen Kultschlager von Roland Kaiser.
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0: 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Und daraus gibt's jetzt Espresso und Chianti. Hier ist die Mountain Crew.

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1: Ich bin Thomas Pleskin. Bundeskanzler Merz hat sich trotz russischer Warnungen und eines Drohnenangriffs während seines Besuchs in Kiew unbeeindruckt gezeigt. Er sagte, die Reise mit einer großen Regierungs- und Wirtschaftsdelegation zeige, dass man sich nicht einschüchtern lasse.
2: Die ganze Sinnlosigkeit dieses Krieges sehen wir hier an diesem Platz am letzten Montag. Ein Angriff auf die Akademie der Wissenschaften in Kiew, mitten in der Stadt. Übrigens wenige hundert Meter von der deutschen Botschaft entfernt. Und heute Morgen an einem friedlichen Sonntag Luftalarm in Kiew. Ich kann es nur noch einmal von dieser Stelle aus wiederholen. Herr Putin, hören Sie diesen sinnlosen Krieg auf. Wir sind bereit zu Gesprächen.
1: Bundeskanzler Merz. Während des Besuchs traf eine russische Drohne eine Brücke rund 5 Kilometer von Merz entfernt. Die Deutsche Bahn will ihr Familienticket dauerhaft anbieten. Bahnchefin Paller sagte der Bild am Sonntag, Hin- und Rückfahrt für eine Familie kosteten 99,99 Euro inklusive ICE-Reservierung. Das Angebot soll ab dem 1. November gelten, der Verkauf beginnt am 26. Oktober. Zugleich dämpfte Paller die Erwartungen an eine schnelle Verbesserung der Pünktlichkeit. Die Sanierung des Schienennetzes werde mindestens 10 Jahre dauern. Elektroautos können in Deutschland an immer mehr öffentlichen Ladepunkten Strom tanken. Das geht aus neuen Daten der Bundesnetzagentur hervor. Demnach waren dort am 1. September gut 209.000 öffentliche Ladepunkte registriert, ein knappes Viertel mehr als vor rund einem Jahr.
3: Es tut sich was bei den Möglichkeiten, wo Elektroautos geladen werden können. Bei den Städten das dichteste öffentliche Ladenetz bietet Stuttgart vor Regensburg und München. Ganz hinten in dem Ranking landen Brandenburg an der Havel, Dessau und Suhl. Das ist in kleineren Städten und auf dem Land trotz Wachstums immer noch vergleichsweise wenige öffentliche Ladesäulen gibt, hält aus Sicht der Autoren der Studie immer noch viele Menschen davon ab, auf ein E-Auto umzusteigen. Jan-Henner Reitze, Nachrichtenredaktion.
1: Beim Absturz eines Kleinflugzeugs im Landkreis Heilbronn sind 2 Menschen ums Leben gekommen. Nach Angaben der Polizei streifte die Maschine im Landeanflug bei Gundelsheim zunächst einen Zaun und einen Baum und stürzte anschließend in einen Weinberg. Dort brannte das Flugzeug aus. Die Ursache des Unglücks ist noch unklar. Zum Wetter, die aktuelle Vorhersage des Deutschen Wetterdienstes. Vor allem im Westen, Norden und südlich der Donau klarer Himmel. Im Südwesten dagegen einzelne Schauer, teils auch Gewitter. Sonst weitgehend trocken bei Temperaturen zwischen 17 und 23 Grad. Auch morgen verbreitet sonnig, wenn sich der Nebel verzogen hat. Im hohen Norden anfangs noch stärker bewölkt, in Alpennähe leichter Regen. Später am Tag lockert es aber zunehmend auf, bei Höchstwerten bis 24 Grad.
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4: Um kurz nach 17 Uhr. Ja, und damit geht das erste Oktoberwochenende auch so langsam zu Ende. Und ich hoffe, ja, Sie konnten noch mal ordentlich Energie für die neue Woche tanken. Wobei, wenn wir uns mal die Temperaturen der nächsten Tage so anschauen, könnte man fast vergessen, ne, dass wir inzwischen Oktober haben. Regional geht es nämlich noch mal über 20 Grad. Also vielleicht gibt es nach Feierabend nächste Woche noch mal Eis statt heißem Tee und Sonnenbrille statt Schal. Bei Radio Paloma machen wir allerdings einen ziemlich großen Temperatursprung, denn ab morgen geht's ja gedanklich in den hohen Norden nach Finnland. 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Genießen Sie diesen Sonntag jetzt mit Beatrice Egli und Pauline.

Roland Kaiser auf Radio Paloma, 100% deutscher Schlager. Ja, der Herbst ist da und damit auch die perfekte Zeit, um wieder Drachen steigen zu lassen. Aber welcher Drache ist eigentlich der richtige?

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Marktforschungsinstitute untersuchen gerade die Mediennutzung in Deutschland. 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Vielen Dank.

0: Vincent Groß und Tim Peters auf Radio Paloma, 100% deutscher Schlager. Ja, der Herbst, der hat ja durchaus seine schönen Seiten, ne? Bunte Blätter, gemütliche Abende und endlich wieder genug Wind, um einen Drachen steigen zu lassen. Wobei das ja manchmal leichter gesagt als getan ist. Während die Kinder also begeistert in den Himmel schauen, rennt Papa über die Wiese, bis ihm die Puste ausgeht und der Drache liegt ja trotzdem noch am Boden. Ja, dabei kommt's nicht nur auf den richtigen Wind an, sondern auch auf den richtigen Drachen. Und ein paar Regeln sollte man ebenfalls kennen. Ronny Thorau aus der Radio Paloma Redaktion.
1: Ja, grüß dich.
0: Ja, Ronny, fangen wir mal beim Kauf an. Drache ist ja nicht gleich Drache, ne?
1: Nein, genau. Wäre ja zum Beispiel schade, wenn man als Kind mit dem Drachen von den Beinen gerissen wird oder abhebt. Da gibt's auf den Drachen nicht umsonst Angaben, für welches Alter sie geeignet sind und für welche Windgeschwindigkeiten. Ganz generell gilt, Drachen mit einer Leine sind leichter zu steuern und damit für Kinder leichter zu kontrollieren als Lenkdrachen mit zwei oder mehr Leinen. In jedem Fall sollte der Drache ein CE-Prüfzeichen tragen für die gängigen EU-Sicherheits- und Gesundheitsanforderungen. Und wichtig, die Leine sollte maximal 100 Meter lang sein, weil nur bis dahin darf man die als Hobbypilot genehmigungsfrei herumfliegen lassen.
0: Wer haftet denn eigentlich, wenn ein Drache was trifft und beschädigt?
1: Ja, also Drachenschäden, sage ich mal, sind ein guter Grund, eine private Haftpflichtversicherung zu haben. Denn wenn mein Drache außer Kontrolle gerät und eine Person verletzt oder Eigentum beschädigt, muss ich dafür einstehen. Man muss allerdings gut gucken in seinem Haftpflichtversicherungsvertrag, denn es gibt welche, wo die Leinenlänge für Drachen begrenzt wird, zum Beispiel auf 30 Meter. Kleine Kinder übrigens sind nicht haftbar, aber vielleicht ihre Eltern, wenn die ihre Aufsichtspflicht verletzt haben.
0: Ja, damit es entspannt und vor allem günstig in die Drachenflugsaison gehen kann. Dankeschön für die Infos, Ronny.
1: Ja, sehr gerne.
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Julia Lindholm und Taxi nach Paris. Ja, wer sich mal den Spaß machen will, ein Taxi beispielsweise von Berlin nach Paris zu nehmen, kein Problem, kostet nur so um die schlappe 3.300 Euro. Wüsste ich doch vielleicht ein paar andere Dinge mitzumachen. Genießen Sie diesen Sonntagabend, Radio Paloma, 100% deutscher Schlager, gleich mit Ella Endlich und Wolfgang Ziegler.

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Frische Musik von Pia Sophie. Wenn das zu viel ist, die neuen deutschen Schlager, die hören Sie bei uns immer zuerst. Radio Paloma, 100% deutscher Schlager. Ja, ein frisches Nachrichten-Update gibt's gleich wieder um 18 Uhr. Gleich danach hören Sie dann Stefan Loll mit den Schlagern der Woche und ihren 30 meist gewünschten Hits. Ich bin Adrian Marton, verabschiede mich an dieser Stelle, wünsche Ihnen noch einen entspannten Sonntagabend und hab hier noch einen Kultschlager von Howard Carpendale.

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1: Ich bin Thomas Bleskin. Bundeskanzler Merz hat die deutsche Unterstützung der Ukraine gegen Vorbehalte in der Bevölkerung verteidigt. In Kiew sagte er, er nehme entsprechende Umfragen und Meinungen ernst, teile sie aber nicht. Die Hilfe liege im nationalen Interesse Deutschlands. Russland greife Deutschland bereits mit täglichen Internetattacken an. Das werde nicht aufhören, wenn Berlin die Unterstützung einstelle.
2: Der ukrainische Präsident Zelensky dankte dem Kanzler für den Besuch in schwierigen Zeiten. Während Merz in Kiew weitere Militärhilfe zusicherte, kündigte das russische Verteidigungsministerium noch härtere Angriffe auf die Ukraine an. Moskau reagiere damit auf die Drohungen Selenskys, noch mehr russische Ziele zu attackieren, hieß es. Die Gewalt in dem Krieg dürfte also nach dem Kanzlerbesuch noch weiter eskalieren. Ulf Mauder, Nachrichtenredaktion.
1: Nach dem Beschluss gegen weitere Stolpersteine im öffentlichen Raum haben in Heidenau bei Dresden rund 200 Menschen an einem Mahngang teilgenommen. Der Stadtrat hatte Ende September einen Antrag von AfD und CDU gebilligt, wonach das Gedenken künftig vorzugsweise auf dem Nordfriedhof stattfinden soll. Der Verein Akku Biss, der den Mahngang organisiert hatte, sprach von Wut und Enttäuschung über die Entscheidung. In Heidenau gibt es bislang 5 Stolpersteine. Das Münchner Oktoberfest hat eine Rekordbilanz erzielt. Mit 7,4 Millionen Menschen kamen so viele Besucher wie noch nie.
3: Der bisherige Besucherrekord von 2023 ist geknackt. Damals kamen 7,2 Millionen Menschen, diesmal waren es 200.000 mehr. Getrunken wurden 6,7 Millionen Maß Bier und auch beim Essen legten die Wiesenwirte zu. Gleichzeitig gab es mehrere Unglücke. 2 Mitarbeiter von Fahrgeschäften wurden schwer verletzt, einer davon starb. Auch eine über 90-jährige Besucherin starb nach einem Unfall mit einem Kutschpferd. Auf der Anreise zur Wiesen kamen außerdem 2 Menschen bei einem Busunglück ums Leben. Aus München, Julia Wasilkow.
1: Zum Sporttennis. Alexander Zverev hat beim Tennisturnier in Peking das Halbfinale verpasst. Der Deutsche verlor gegen den Serben Novak Djokovic nach gut 2,5 Stunden in 3 Sätzen. Damit erlitt Zverev auch im Kampf um Platz 1 der Weltrangliste einen Rückschlag. Djokovic feierte in Peking seinen 32. Sieg in Serie und trifft im Halbfinale auf Daniel Medvedev. Zum Wetter, die aktuelle Vorhersage des Deutschen Wetterdienstes. Vor allem im Westen, Norden und südlich der Donau klarer Himmel, im Südwesten dagegen einzelne Schauer, teils auch Gewitter. Sonst weitgehend trocken bei Temperaturen zwischen 17 und 23 Grad. Auch morgen verbreitet sonnig, wenn sich der Nebel verzogen hat. Im hohen Norden anfangs noch stärker bewölkt, in Alpennähe leichter Regen. Später am Tag lockert es aber zunehmend auf, bei Höchstwerten bis 24 Grad.
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7: Ja, und ich freue mich, dass Sie mit dabei sind hier bei den 30 meistgewünschten Hits. Wir legen los an diesem Einheitswochenende jetzt mit der aktuellen amtierenden Nummer 1. Hier ist Helene Fischer und an meiner

Letzte Woche hat sie den goldenen Schlagercharts drin verteidigt. Helene Fischer an meiner Seite hier auf Radio Paloma, 100% deutscher Schlager. Ja, schafft sie es auch ein viertes Mal auf Platz Nummer 1 hier bei den 30 meistgewünschten Hits? Sie haben es bestimmt mit ihren drei Favoriten, die sie uns gesagt haben. Mitmachen ist wirklich ganz einfach. Ab Punkt 18 Uhr gibt es die brandneue Liste und dann können Sie bereits für die kommende Ausgabe am nächsten Wochenende abstimmen. Ganz einfach auf radiopaloma.de oder über die Radio Paloma App. So, bevor es aber reingeht in dieser Woche in die 30 meistgewünschten Hits, habe ich natürlich auch wieder 5 brandneue Titel für Sie mit dabei. Das sind die Radio Paloma Hit-Tipps und auch die können Sie für die kommende Ausgabe am nächsten Wochenende reinwählen. Ja, und Hit-Tipp Nummer 1 mit der Startnummer 35 kommt heute von Eva Lüginger. Hier ist ihr neuester Titel, hier ist Weite Straßen.

neue Musik von Sonja Liebing und Bernhard Brink. Du kannst es immer noch. Mit der Startnummer 34 gehen die beiden ins Rennen. Ja, und hier kommt schon Startnummer 33. Hier ist neue Musik von Carsten Walter. Hier ist Mr. Right.

0: Bianca und Je sais pas hier auf Radio Paloma, 100% deutscher Schlager. Hit-Tipp Nummer 4 in dieser Woche mit der Startnummer 32 hier in den Schlagern der Woche. Ist die Nummer nächste Woche mit dabei? Sie bestimmen es ganz einfach mit ihren drei Favoriten, die sie uns sagen, auf radiopaloma.de und über die Radio Paloma App. So, und hier kommt der fünfte und damit auch letzte Hit-Tipp für diese Woche mit der Startnummer 31. Hier ist Andreas Martin.
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4: Das sind die 30 meistgewünschten Hits, die Sie jede Woche aufs Neue zusammenstellen mit Ihren drei Favoriten, die Sie uns sagen. Ja, mitgemacht hat in dieser Woche auch Rainer Peters aus Wese und er ist heute Gewinner Nummer 1 in der 869. Ausgabe. Herzlichen Glückwunsch, Sie gewinnen ein Radio Paloma Paket. Ja, machen auch Sie mit, sagen Sie uns Ihre drei Lieblingshits. Geht zum Beispiel auch per Postkarte, schreiben Sie auf die Ihre drei Favoriten drauf und das Ganze geht dann an Radio Paloma, Stichwort Schlager der Woche, Postfach 15.11.15 in 10673 Berlin. So, gleich geht es rein in die 30 meistgewünschten Hits aus dieser Woche in der 869. Ausgabe. Vorher wie immer ein kurzer Zwischenhalt in der Geschichte der Schlager der Woche. Ja, und da geht's heute zurück ins Jahr 2023. Heute vor 3 Jahren auf den Tag genau, Ihre Nummer 1, Norman Lang und Nathalie Holzner. Hier ist Besser ohne dich.
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0: Heute vor 3 Jahren Platz Nummer 1, Norman Lang und Nathalie Holzner hier auf Radio Paloma, 100% deutscher Schlager. So, jetzt fällt der Startschuss zur 869. Ausgabe, natürlich mit der 30 und da ging es gleich 7 Plätze nach unten von der 23. Für Marie Reim, hier ist auf allen Sprachen.
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Letzte Woche die 25, diese Woche die 29. Wolfgang Ziegler, das Beste an mir hier auf Radio Paloma, 100% deutscher Schlager in den Schlagern der Woche. Gleich Neueinsteiger Nummer 1 auf der 28. Hier ist Radio Paloma, 100% deutscher Schlager mit den 30 meistgewünschten Hits, die Sie Woche für Woche aufs Neue zusammenstellen. Ja, und wie immer an dieser Stelle gucken wir auf die hochlegendäre ZDF-Hitparade zurück. Ja, und da geht's heute ganz genau gesagt zurück ins Jahr 1989. Heute vor 37 Jahren in der ZDF-Hitparade Platz Nummer 1, die Flippers und Lotusblume. Und diesen Kultschlager, den habe ich jetzt nochmal für Sie.

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Der erste Neueinsteiger in dieser Woche auf der 28. Wenn das zu viel ist, Pia Sophie hier auf Radio Paloma. 100% deutscher Schlager in den Schlagern der Woche. War aber noch längst nicht der letzte Neueinsteiger. Weiter auf dem Weg zur Nummer 1. Jetzt mit der 27 runter von der 22. Madeleine Rausch. 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

0: Letzte Woche noch die 13, diese Woche die 26. Das heißt, 13 Plätze ging es hier nach unten für Eva Luginger und heimliche Tränen auf Radio Paloma 100% deutscher Schlager in den Schlagern der Woche. Ja, und das heißt, sie ist damit in dieser Ausgabe der Absteiger der Woche. Kein anderer Song hat so viele Plätze abgeben müssen.
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0: Larissa und Nachtmodus hier auf Radio Paloma, 100% deutscher Schlager in den Schlagern der Woche. Letzte Woche noch die 30, diese Woche die 25. Das heißt, 5 Plätze ging's hier nach oben. Hier sind die 30 meistgewünschten Hits, die Sie Woche für Woche aufs Neue zusammenstellen. Stunde Nummer 1 in der 869. Ausgabe neigt sich dem Ende zu. Ja, und wir gucken mal, was wir alles in dieser Stunde gehört haben. Auf der 30, Marie Rein.
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0: Platz 29 für Wolfgang Ziegler.
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0: Auf der 28 der erste Neueinsteiger, wenn das so viel ist, Pia Sophie.
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0: Auf der 27 Madeleine Rausch.
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0: Die 26 für den Absteiger der Woche. 13 Plätze ging's runter für Eva Luginger.
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0: Und auf der 25 Larissa.
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0: Das alles haben Sie so bestimmt mit Ihren drei Favoriten, die Sie uns gesagt haben. Machen Sie mit für die nächste Woche. Sagen Sie uns Ihre drei Lieblingshits ganz einfach auf radiopaloma.de oder über die Radio Paloma App. Ab Punkt 18 Uhr gibt es heute die brandneue Liste und dann können Sie bereits für die kommende Ausgabe am nächsten Wochenende abstimmen. Wir sind auf dem Weg zur Nummer 1 und machen jetzt einen kurzen Zwischenhalt in der Geschichte der Schlager der Woche. Ja, und gucken zurück auf das Jahr 2020. Heute vor 6 Jahren Ihre Nummer 1, Mike Leon Grosch und nicht

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1: Ich bin Thomas Pleskin. Bundeskanzler Merz hat sich trotz russischer Warnungen und eines Drohnenangriffs während seines Besuchs in Kiew unbeeindruckt gezeigt. Er sagte, die Reise mit einer großen Regierungs- und Wirtschaftsdelegation zeige, dass man sich nicht einschüchtern lasse.
2: Die ganze Sinnlosigkeit dieses Krieges sehen wir hier an diesem Platz am letzten Montag. Ein Angriff auf die Akademie der Wissenschaften in Kiew, mitten in der Stadt. Übrigens wenige hundert Meter von der deutschen Botschaft entfernt. Und heute Morgen an einem friedlichen Sonntag, Luftalarm in Kiew. Ich kann es nur noch einmal von dieser Stelle aus wiederholen. Herr Putin, hören Sie diesen sinnlosen Krieg auf. Wir sind bereit zu Gesprächen.
1: Bundeskanzler Merz. Während des Besuchs traf eine russische Drohne eine Brücke rund 5 Kilometer von Merz entfernt. Die Deutsche Bahn will ihr Familienticket dauerhaft anbieten. Bahnchefin Palla sagte der Bild am Sonntag, Hin- und Rückfahrt für eine Familie kosteten 99,99 € inklusive ICE-Reservierung. Das Angebot soll ab dem 1. November gelten. Der Verkauf beginnt am 26. Oktober. Zugleich dämpfte Palla die Erwartungen an eine schnelle Verbesserung der Pünktlichkeit. Die Sanierung des Schienennetzes werde mindestens 10 Jahre dauern. Elektroautos können in Deutschland an immer mehr öffentlichen Ladepunkten Strom tanken. Das geht aus neuen Daten der Bundesnetzagentur hervor. Demnach waren dort am 1. September gut 209.000 öffentliche Ladepunkte registriert, ein knappes Viertel mehr als vor rund einem Jahr.
3: Es tut sich was bei den Möglichkeiten, wo Elektroautos geladen werden können. Bei den Städten das dichteste öffentliche Ladenetz bietet Stuttgart vor Regensburg und München. Ganz hinten in dem Ranking landen Brandenburg an der Havel, Dessau und Suhl. Dass es in kleineren Städten und auf dem Land trotz Wachstums immer noch vergleichsweise wenige öffentliche Ladesäulen gibt, hält aus Sicht der Autoren der Studie immer noch viele Menschen davon ab, auf ein E-Auto umzusteigen. Jan-Henner Reitzer, Nachrichtenredaktion.
1: Zum Sporttennis. Alexander Zverev hat beim Tennisturnier in Peking das Halbfinale verpasst. Der Deutsche verlor gegen den Serben Novak Djokovic nach gut 2,5 Stunden in 3 Sätzen. Damit erlitt Zverev auch im Kampf um Platz 1 der Weltrangliste einen Rückschlag. Djokovic feierte in Peking seinen 32. Sieg in Serie und trifft im Halbfinale auf Daniel Medvedev. Zum Wetter, die aktuelle Vorhersage des Deutschen Wetterdienstes. Vor allem im Westen, Norden und südlich der Donau klarer Himmel, im Südwesten dagegen einzelne Schauer, teils auch Gewitter. Sonst weitgehend trocken bei Temperaturen zwischen 17 und 23 Grad. Auch morgen verbreitet sonnig, wenn sich der Nebel verzogen hat. Im hohen Norden anfangs noch stärker bewölkt, in Alpennähe leichter Regen. Später am Tag lockert es aber zunehmend auf, bei Höchstwerten bis 24 Grad.
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7: Auf geht's in Stunde Nummer 2 der 869. Ausgabe. Wir sind auf dem Weg zur Nummer 1 angekommen bei der 24. Ja, und wenn ich hier so auf meine Liste gucke, also ich kann jetzt schon mal sagen, sie haben in dieser Woche ordentlich alles durcheinander gewirbelt. Ja, viele Titel sind abgestiegen, viele Titel haben auch einen Riesensprung nach oben gemacht. Bleiben Sie einfach weiterhin dran, fiebern Sie mit auf dem Weg zur Nummer 1. Jetzt mit der 24 und da ging es auch ordentlich nach unten von der 16. 8 Plätze runter, Pia Sophie und ein Kuss ohne Liebe.

Pietro Basile und Miss Italia hier auf Radio Paloma, 100% deutscher Schlager. Letzte Woche die 27, diese Woche die 23. Vier Plätze ging's hier also nach oben. Ja, hingegen vier Plätze abgeben musste Semino Rossi. Seit 11 Wochen mit dabei. Wahnsinn oder Liebe. Letzte Woche die 18, diese Woche die 22. Weißt du?

Markus und Astronaut hier auf Radio Paloma, 100% deutscher Schlager. 4 Wochen mit dabei, letzte Woche noch die 19, diese Woche die 21. Hier ist Radio Paloma, 100% deutscher Schlager mit ihren 30 meistgewünschten Hits, die Sie jede Woche aufs Neue zusammenstellen. Jetzt schon mit der 20 und dort Neueinsteiger Nummer 2. Ja, letzte Woche einer der 5 Hit-Tipps und in dieser Woche neu mit dabei, von Ihnen mit reingewählt, Dres Cordalis Petri und irgendwann, irgendwo und irgendwie.

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3: Das sind Ihre 30 meistgewünschten Hits, die Sie jede Woche aufs Neue zusammenstellen mit Ihren drei Favoriten, die Sie uns sagen. Ja, mitgemacht hat in dieser Woche auch Annalena Stahn aus Bad Belzig. Und sie ist heute Gewinnerin Nummer 2 in der 869. Ausgabe. Herzlichen Glückwunsch, auch Sie gewinnen ein Radio Paloma Paket. Machen auch Sie mit, sagen Sie uns Ihre drei Lieblingshits, zum Beispiel auch per Postkarte. Schreiben Sie auf die einfach Ihre drei Favoriten drauf und das Ganze geht dann an Radio Paloma, Stichwort Schlager der Woche. Postfach 15L15 in 10673 Berlin. Wir sind auf dem Weg zur Nummer 1, machen jetzt wie immer einen Zwischenhalt in der Geschichte der Schlager der Woche. Ja, und blicken zurück aufs Jahr 2024. Heute vor 2 Jahren ihre Nummer 1 hier in den Schlagern der Woche. Nick P. und Das Leben ist zu kurz.
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Ein Nummer 1 zitierten Schlager in der Woche von Nick P. auf Radio Paloma. 100% deutscher Schlager, heute vor 2 Jahren ihre Nummer 1. Ja, wer schafft es in dieser Woche auf den goldenen Schlagercharts thron? Wieder Helene Fischer. Bleiben Sie weiterhin dran, fiebern Sie mit. Jetzt mit Platz Nummer 19, runter von der 14 um 5 Plätze. Hier ist Pauline und schau mich bitte nicht so an.

Die Nockis und eins hier auf Radio Paloma, 100% deutscher Schlager in den Schlagern der Woche. Seit 10 Wochen mit dabei, hier bei den 30 meistgewünschten Hits. Letzte Woche noch die 15, diese Woche die 18. Drei Plätze mussten sie abgeben. Hier ist Radio Paloma, 100% deutscher Schlager mit ihren 30 meistgewünschten Hits. Und wie immer an dieser Stelle gucken wir bei den Schlagern der Woche auf die offiziellen deutschen Schlagercharts, auf die hochoffiziellen deutschen Albumschlagercharts. Ja, und da richtet sich heute unser Blick auf Platz Nummer 1, denn neu mit dabei das neue Album von Matthias Reim, Flashback. Wir sagen herzlichen Glückwunsch und hören daraus jetzt den gleichnamigen

von nur der Limoncello, die Schlagerpiloten hier auf Radio Paloma, 100% deutscher Schlager, seit 4 Wochen mit dabei, letzte Woche die 12, diese Woche die 17, das heißt 5 Plätze ging es hier nach unten. Ja, hingegen ein Plätzchen gut machen konnte in dieser Woche Daniel Johnson, Ich träum dich, hoch von der 17 auf die 16. 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

0: Letzte Woche einer der 5 Tipps und in dieser Woche der 3. und auch höchste Neueinsteiger. Von ihm mit reingewählt auf die 15. Neue Musik von Anna-Maria Zimmermann. Arrivederci, ciao amore. Hier auf Radio Paloma 100% deutscher Schlager in den Schlagern der Woche. Ja, 3-0 Titel haben es diese Woche mit reingeschafft. Das heißt natürlich auch ganz automatisch, dass 3 Titel nicht mehr mit dabei sind. Und so hat es in dieser Woche nicht mehr mit reingeschafft. Frank Schöbel.
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0: Ebenfalls rausgeflogen in dieser Ausgabe Mariella Milana.
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0: Ja, und auch Kerstin Ott ist nach 11 Wochen nicht mehr mit dabei.
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0: Das alles haben Sie so bestimmt mit Ihren 3 Favoriten, die Sie uns gesagt haben. Ab Punkt 18 Uhr gibt's heute die brandneue Liste und dann können Sie bereits für die kommende Ausgabe am nächsten Wochenende abstimmen. Ganz einfach auf radiopaloma.de oder über die Radio Paloma App. Weiter geht's auf dem Weg zur Nummer 1 in der 869. Ausgabe, jetzt mit der 14 und da ging es 10 Plätze nach oben. Absoluter Wahnsinn. Von der 24 hoch. Hier sind Julian Reim und Anna-Maria Zivkov. Was wirst du ihm sagen?

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0: Bodenstandard. Ciao, ciao, Amore. Hier auf Radio Paloma. 100% deutscher Schlager. Seit 8 Wochen mit dabei hier bei den 30 meistgewünschten Hits. Letzte Woche noch die 7, diese Woche die 13. 6 Plätze ging es hier also nach unten. Hier ist Radio Paloma. 100% deutscher Schlager mit ihren 30 meistgewünschten Hits. Das sind die Schlager der Woche. Ja, und Stunde Nummer 2 neigt sich so langsam aber sicher schon wieder dem Ende zu. Und wir gucken mal, was wir alles in dieser Stunde gehört haben. Auf der 24 Pia Sophie.
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0: Die 23 für Pietro Basile. Auf der 22 Semino Rossi.
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0: Die 21 für Markus.

0: Nummer 20 für den zweiten Neueinsteiger, Dreves Cordalis Petri, irgendwann, irgendwo, irgendwie. Auf der 19 Pauline.
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0: Die 18 in dieser Woche für die Nockies.
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0: Auf der 17 die Schlagerpiloten.
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0: Platz Nummer 16 für Daniel Johnson.
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0: Die 15, der dritte und damit auch höchste Neueinsteiger in dieser Woche, Arrivederci, Ciao Amore, Anna-Maria Zimmermann.
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0: Auf der 14, Julian Reim und Anna-Maria Zivkov.
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0: Und die 13, die Rodensteiner.
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0: Ja, das alles haben Sie so bestimmt mit Ihren drei Favoriten, die Sie uns gesagt haben. Machen Sie mit für die nächste Woche, sagen Sie uns Ihre drei Lieblingshits. Ganz einfach, zum Beispiel über die Radio Paloma App. Ja, muss man nicht mal an den PC gehen, sondern kann man ganz bequem von der Couch über das Smartphone aus mitmachen. Wir sind auf dem Weg zur Nummer 1 in der 869. Ausgabe, machen wie immer an dieser Stelle einen kurzen Zwischenhalt in der Geschichte der Schlager der Woche. Ja, und blicken jetzt zurück ins Jahr 2018. Heute vor 8 Jahren Ihre Nummer 1, Maite Kelly und die Liebe siegt sowieso.
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1: Ich bin Thomas Bleskin. Bundeskanzler Merz hat die deutsche Unterstützung der Ukraine gegen Vorbehalte in der Bevölkerung verteidigt. In Kiew sagte er, er nehme entsprechende Umfragen und Meinungen ernst, teile sie aber nicht. Die Hilfe liege im nationalen Interesse Deutschlands. Russland greife Deutschland bereits mit täglichen Internetattacken an. Das werde nicht aufhören, wenn Berlin die Unterstützung einstelle.
2: Der ukrainische Präsident Zelensky dankte dem Kanzler für den Besuch in schwierigen Zeiten. Während Merz in Kiew weitere Militärhilfe zusicherte, kündigte das russische Verteidigungsministerium noch härtere Angriffe auf die Ukraine an. Moskau reagiere damit auf die Drohungen Selenskys, noch mehr russische Ziele zu attackieren, hieß es. Die Gewalt in dem Krieg dürfte also nach dem Kanzlerbesuch noch weiter eskalieren. Ulf Mauder, Nachrichtenredaktion.
1: Nach dem Beschluss gegen weitere Stolpersteine im öffentlichen Raum haben in Heidenau bei Dresden rund 200 Menschen an einem Mahngang teilgenommen. Der Stadtrat hatte Ende September einen Antrag von AfD und CDU gebilligt, wonach das Gedenken künftig vorzugsweise auf dem Nordfriedhof stattfinden soll. Der Verein Akku Biss, der den Mahngang organisiert hatte, sprach von Wut und Enttäuschung über die Entscheidung. In Heidenau gibt es bislang 5 Stolpersteine. Das Münchner Oktoberfest hat eine Rekordbilanz erzielt. Mit 7,4 Millionen Menschen kamen so viele Besucher wie noch nie.
3: Der bisherige Besucherrekord von 2023 ist geknackt. Damals kamen 7,2 Millionen Menschen, diesmal waren es 200.000 mehr. Getrunken wurden 6,7 Millionen Maß Bier und auch beim Essen legten die Wiesenwirte zu. Gleichzeitig gab es mehrere Unglücke. 2 Mitarbeiter von Fahrgeschäften wurden schwer verletzt. Einer davon starb. Auch eine über 90-jährige Besucherin starb nach einem Unfall mit einem Kutschpferd. Auf der Anreise zur Wiesn kamen außerdem 2 Menschen bei einem Busunglück ums Leben. Aus München, Julia Wasilkow.
1: Zum Sporttennis. Alexander Zverev hat beim Tennisturnier in Peking das Halbfinale verpasst. Der Deutsche verlor gegen den Serben Novak Djokovic nach gut 2,5 Stunden in 3 Sätzen. Damit erlitt Zverev auch im Kampf um Platz 1 der Weltrangliste einen Rückschlag. Djokovic feierte in Peking seinen 32. Sieg in Serie und trifft im Halbfinale auf Daniel Medvedev. Zum Wetter, die aktuelle Vorhersage des Deutschen Wetterdienstes. Vor allem im Westen, Norden und südlich der Donau klarer Himmel, im Südwesten dagegen einzelne Schauer, teils auch Gewitter. Sonst weitgehend trocken bei Temperaturen zwischen 17 und 23 Grad. Auch morgen verbreitet sonnig, wenn sich der Nebel verzogen hat. Im hohen Norden anfangs noch stärker bewölkt, in Alpennähe leichter Regen. Später am Tag lockert es aber zunehmend auf, bei Höchstwerten bis 24 Grad.
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7: Zielgerade, 3. Stunde der 869. Ausgabe ihrer 30 meistgewünschten Hits. Wir sind angekommen bei Platz Nummer 12. Ja, und da ging es in dieser Woche 7 Plätze nach unten von der 5 für Vincent Groß und Tim Peters. Hier ist Ich frage für einen Freund. Hallo.

seit 8 Wochen mit dabei. Alessa, zwischen deinen Zeilen hier auf Radio Paloma, 100% deutscher Schlager. Letzte Woche die 6, diese Woche die 11. 5 Plätze musste sie abgeben. Ja, und auch auf der 10 ging es runter, um 2 Plätze von der 8 für DJ Herzbeat und Annemarie Alfeld. Hier ist Verlieb dich nicht in einen Heartbreaker. Auch schon 5 Wochen dabei.

0: Julia Lindholm, Taxi nach Paris hier auf Radio Paloma, 100% deutscher Schlager. Letzte Woche die 21, diese Woche die 9, 12 Plätze nach oben, absoluter Wahnsinn. Könnte man schon als Aufsteiger der Woche bezeichnen, genauso wie Ramon Roselli. Auch 12 Plätze nach oben, von der 20 hoch auf die 8 für alles, was du suchst hier in den 30 meistgewünschten Hits. Das haben sie so bestimmt hier bei den Schlagern der Woche.
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1: Das sind ihre 30 meistgewünschten Hits, die sie Woche für Woche aufs Neue zusammenstellen mit ihren drei Favoriten, die sie uns sagen. Ja, und mitgemacht hat in dieser Woche auch Marco Lehmann aus Neumünster. Und er ist heute Gewinner Nummer 3 in der 869. Ausgabe. Herzlichen Glückwunsch, auch Sie gewinnen ein Radio Paloma Paket. Machen Sie mit für die nächste Woche, sagen Sie uns Ihre drei Lieblingshits, Ihre drei Favoriten. Ganz einfach auch per Postkarte, schreiben Sie auf die Ihre drei Favoriten drauf. Und das Ganze geht dann an Radio Paloma, Stichwort Schlager der Woche, Postfach 15L15 in 10673 Berlin. Wir sind auf dem Weg zur Nummer 1, machen jetzt wie immer einen Zwischenhalt in der Geschichte der Schlager der Woche. Ja, und blicken zurück ins Jahr 2012. Heute vor 14 Jahren, Platz Nummer 1, Christian Leis und Die Zeit mit dir. Und den Titel, den habe ich jetzt nochmal für Sie.
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heute vor 12 Jahren Platz Nummer 1. Christian Leist, die Zeit mit dir hier auf Radio Paloma, 100% deutscher Schlager. Ja, wer schafft es im Jahr 2026 auf Platz Nummer 1 in der 869. Ausgabe? Wir sind auf dem Weg dorthin, jetzt angekommen bei der 7, runter von der 3. Norman.

Die zweite Woche mit dabei, Neonlicht. Komm, wir lassen los hier auf Radio Paloma, 100% deutscher Schlager. Letzte Woche die 11, diese Woche die 6, 5 Plätze gut gemacht. Ja, und auf der 5, da ging es ein Plätzchen nach unten von der 4 für Wolfgang Petri. Morgen Gold.

Vanessa Mai, ich fall in love hier auf Radio Paloma, 100% deutscher Schlager. Diese Woche hat sie einen ordentlichen Sprung nach oben gemacht. Letzte Woche die 10, diese Woche die 4, 6 Plätze ging es also nach oben. So, und auf der 3, ja, da ging es ein Plätzchen nach unten für Andrea Berg. Das kann uns keiner nehmen. Ist aber auch schon 7 Wochen dabei.

0: Letzte Woche noch die 2, diese Woche die 3. Das kann uns keiner nehmen. Andrea Berg hier auf Radio Paloma. 100% deutscher Schlager in den Schlagern der Woche. 869. Ausgabe. Ja, ich kann es an dieser Stelle schon mal verraten. Wir haben keine neue Nummer 1, aber eine neue Nummer 2. Hoch von der 9 um 7 Plätze. Hier ist Matthias Reim. Hier ist Aus meinem Kopf.
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Die neue Nummer 2 hier in den Schlagern der Woche aus meinem Kopf. Matthias Reim auf Radio Paloma. 100% deutscher Schlager in den Schlagern der Woche. Ja, was soll ich sagen? Sie ist seit 4 Wochen dabei und ist seit 4 Wochen Platz Nummer 1. Hier ist Helene Fischer und an meiner Seite. Wir sind

0: Absoluter Wahnsinn. Zum vierten Mal Platz Nummer 1 hier auf Radio Paloma. 100% deutscher Schlager in den Schlagern der Woche. Helene Fischer und an meiner Seite herzlichen Glückwunsch. Ja, das haben Sie so bestimmt mit Ihren drei Favoriten, die Sie uns gesagt haben. Machen Sie mit für die nächste Woche. Sagen Sie uns Ihre drei Lieblingshits. Geht ganz einfach auf radiopaloma.de oder über die Radio Paloma App. Ab Punkt 18 Uhr gibt es die brandneue Liste und dann können Sie bereits für die kommende Ausgabe am nächsten Wochenende abstimmen. Ich bin Stefan Loll, wünsche Ihnen jetzt noch ein schönes Wochenende. Wir hören uns nächste Woche wieder zu den Schlagern der Woche von 15 bis 18 Uhr.
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1: Ich bin Thomas Pleskin. Bundeskanzler Merz hat sich trotz russischer Warnungen und eines Drohnenangriffs während seines Besuchs in Kiew unbeeindruckt gezeigt. Er sagte, die Reise mit einer großen Regierungs- und Wirtschaftsdelegation zeige, dass man sich nicht einschüchtern lasse.
2: Die ganze Sinnlosigkeit dieses Krieges sehen wir hier an diesem Platz am letzten Montag. Ein Angriff auf die Akademie der Wissenschaften in Kiew, mitten in der Stadt. Übrigens wenige hundert Meter von der deutschen Botschaft entfernt. Und heute Morgen an einem friedlichen Sonntag, Luftalarm in Kiew. Ich kann es nur noch einmal von dieser Stelle aus wiederholen. Herr Putin, hören Sie diesen sinnlosen Krieg auf. Wir sind bereit zu Gesprächen.
1: Bundeskanzler Merz. Während des Besuchs traf eine russische Drohne eine Brücke rund 5 Kilometer von Merz entfernt. Die Deutsche Bahn will ihr Familienticket dauerhaft anbieten. Bahnchefin Paller sagte der Bild am Sonntag, Hin- und Rückfahrt für eine Familie kosteten 99,99 Euro inklusive ICE-Reservierung. Das Angebot soll ab dem 1. November gelten. Der Verkauf beginnt am 26. Oktober. Zugleich dämpfte Paller die Erwartungen an eine schnelle Verbesserung der Pünktlichkeit. Die Sanierung des Schienennetzes werde mindestens 10 Jahre dauern. Elektroautos können in Deutschland an immer mehr öffentlichen Ladepunkten Strom tanken. Das geht aus neuen Daten der Bundesnetzagentur hervor. Demnach waren dort am 1. September gut 209.000 öffentliche Ladepunkte registriert, ein knappes Viertel mehr als vor rund einem Jahr.
3: Es tut sich was bei den Möglichkeiten, wo Elektroautos geladen werden können. Bei den Städten das dichteste öffentliche Ladenetz bietet Stuttgart vor Regensburg und München. Ganz hinten in dem Ranking landen Brandenburg an der Havel, Dessau und Suhl. Das ist in kleineren Städten und auf dem Land trotz Wachstums immer noch vergleichsweise wenige öffentliche Ladesäulen gibt, hält aus Sicht der Autoren der Studie immer noch viele Menschen davon ab, auf ein E-Auto umzusteigen. Jan-Henner Reitze, Nachrichtenredaktion.
1: Zum Sporttennis. Alexander Zverev hat beim Tennisturnier in Peking das Halbfinale verpasst. Der Deutsche verlor gegen den Serben Novak Djokovic nach gut 2,5 Stunden in 3 Sätzen. Damit erlitt Zverev auch im Kampf um Platz 1 der Weltrangliste einen Rückschlag. Djokovic feierte in Peking seinen 32. Sieg in Serie und trifft im Halbfinale auf Daniel Medvedev. Zum Wetter, die aktuelle Vorhersage des Deutschen Wetterdienstes. Vor allem im Westen, Norden und südlich der Donau klarer Himmel, im Südwesten dagegen einzelne Schauer, teils auch Gewitter. Sonst weitgehend trocken bei Temperaturen zwischen 17 und 23 Grad. Auch morgen verbreitet sonnig, wenn sich der Nebel verzogen hat. Im hohen Norden anfangs noch stärker bewölkt, in Alpennähe leichter Regen. Später am Tag lockert es aber zunehmend auf, bei Höchstwerten bis 24 Grad.

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1: Ich bin Uli Reitinger. Mit einem Besuch in Kiew hat Bundeskanzler Merz Solidarität gegenüber der Ukraine demonstriert. Den russischen Präsidenten Putin forderte Merz auf, den Krieg gegen die Ukraine zu beenden. Er sei bereit zu Gesprächen, sagte der Kanzler, vor der Ruine der vor wenigen Tagen bei einem Drohnenangriff zerstörten Akademie der Wissenschaften. Die Reise hatte aber auch eine innenpolitische Botschaft.
2: Streit um Reformen, ob bei Rente oder Pflege, dazu Wahlerfolge der AfD und schlechte Umfragewerte. Das alles setzt Merz unter Druck. Da passt es ihm, darauf zu verweisen, wie wichtig eine stabile Bundesregierung für die Ukraine und die Sicherheit ganz Europas sei. Deutschland will zum Beispiel damit beginnen, neue Abfangdrohnen an die Ukraine zu liefern, mit denen russische Angriffe abgewehrt werden sollen. Weiteres Geld soll auch für Reparatur und Wiederaufbau zerstörter Kraftwerke zur Verfügung gestellt werden. Jan-Henner Reitz, Nachrichtenredaktion.
1: Der ukrainische Präsident Zelensky hofft weiter auf die Lieferung deutscher Taurus-Marschflugkörper. Nach seinem Treffen mit Bundeskanzler Merz in Kiew sagte er, man dürfe niemals aufgeben. Die Ukraine hatte Deutschland bereits 2023 offiziell um Taurus gebeten. Eine Zusage steht auch nach dem Merz-Besuch heute weiter aus. Heute geht das Münchner Oktoberfest zu Ende und die Stadt hat eine Rekordbilanz gezogen. Mit 7,4 Millionen Menschen kamen so viele Besucher wie noch nie.
3: Der bisherige Besucherrekord von 2023 ist geknackt. Damals kamen 7,2 Millionen Menschen, diesmal waren es 200.000 mehr. Getrunken wurden 6,7 Millionen Maß Bier und auch beim Essen legten die Wiesnwirte zu. Gleichzeitig gab es mehrere Unglücke. Zwei Mitarbeiter von Fahrgeschäften wurden schwer verletzt. Einer davon starb. Auch eine über 90-jährige Besucherin starb nach einem Unfall mit einem Kutschpferd. Auf der Anreise zur Wiesn kamen außerdem zwei Menschen bei einem Busunglück ums Leben. Aus München, Julia Wasilkow.
1: Zum Tennis. Alexander Zverev hat in Peking das Halbfinale verpasst. Der Deutsche verlor gegen den Serben Novak Djokovic nach gut 2,5 Stunden in 3 Sätzen. Damit erlitt Zverev auch im Kampf um Platz 1 der Weltrangliste einen Rückschlag. Djokovic hat in Peking jetzt 32 Siege in Folge eingefahren und trifft im Halbfinale auf Daniil Medvedev. Das Wetter, die aktuelle Vorhersage des Deutschen Wetterdienstes. Heute Nacht wechseln sich Wolken und klare Abschnitte meistens ab. Nur im Süden und Südosten ziehen Schauer und Gewitter durch. Das Ganze bei 8 bis 14 Grad. Morgen braucht die Sonne zunächst etwas Anlauf. An den Alpen fällt anfangs noch Regen. Später wird es trockener. In den meisten anderen Regionen setzt sich nach Nebelauflösung freundliches Wetter durch. Im Norden bleiben mehr Wolken bei 17 bis 23 Grad.
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1: Ich bin Uli Reitinger. Bundeskanzler Merz hat die deutsche Unterstützung der Ukraine gegen Vorbehalte aus der Bevölkerung verteidigt. Bei einem Überraschungsbesuch in Kiew sagte er, er nehme entsprechende Umfragen und Meinungen ernst, teile sie aber nicht. Die deutsche Hilfe für die Ukraine liege im nationalen Interesse Deutschlands. Vor der zerstörten Akademie der Wissenschaften in Kiew richtete sich Merz an den russischen Präsidenten.
2: Herr Putin, hören Sie diesen sinnlosen Krieg auf. Wir sind bereit, miteinander zu sprechen über das Ende dieses Krieges, aber diese barbarischen Angriffe auf die Zivilbevölkerung der Ukraine müssen aufhören. Das sind tägliche Kriegsverbrechen, die hier verübt werden.
1: Der Kanzler brachte konkrete Hilfe mit. In Kürze soll die Auslieferung tausender Abfangdrohnen beginnen. Und Deutschland zahlt 1,3 Milliarden Euro für weitreichende Waffen und für die Reparatur und den Wiederaufbau zerstörter Kraftwerke. In Deutschland gilt wieder der Tankrabatt und die G7-Staaten wollen einen Teil ihrer Ölreserven freigeben. Hat das den erhofften Effekt auf die Spritpreise? Zumindest übers Wochenende sind Benzin und Diesel etwas günstiger geworden.
3: Der Liter Diesel im Schnitt 6 Cent billiger, der Liter E10 2 Cent, so die Preisvergleichs-App Tankerkönig. Die G7-Staaten, also auch Deutschland, wollen in den nächsten 4 Monaten 100 Millionen Barrel Rohöl und Diesel aus ihren Reserven verkaufen, um die Preise zu stabilisieren. Dabei ist die Reserve eigentlich für den Fall einer Mangellage gedacht. Wie schon den Tankrabatt kritisieren Wirtschaftsexperten auch die Freigabe aus der Reserve und sagen, das hat nur einen kurzfristigen Effekt, nötig sei aber eine grundsätzliche Lösung. Jan-Henner Reitz, Nachrichtenredaktion.
1: Ein breites Bündnis von Gewerkschaften und Wohlfahrtsverbänden ruft die Bundesregierung auf, von geplanten Kürzungen in verschiedenen Sozialbereichen abzusehen. Sozialer Zusammenhalt ist Voraussetzung für demokratische Stabilität, schreiben der Deutsche Gewerkschaftsbund, die Gewerkschaften IG Metall und Verdi, Caritas und Diakonie sowie mehrere Sozialverbände in einem Aufruf. Konkret kritisieren sie die am Mittwoch im Kabinett beschlossenen Pläne für eine Pflegereform. Zum Sport. Die deutsche Fußballnationalmannschaft hat in Griechenland einen Punkt geholt. Im Gruppenspiel der Nations League in Thessaloniki hieß es am Ende 0:0. In dieser ersten Länderspielphase unter Bundestrainer Klopp lautet die deutsche Bilanz also 1 Sieg, 2 Unentschieden und 1 Niederlage. Das Wetter, die aktuelle Vorhersage des Deutschen Wetterdienstes. Heute Nacht wechseln sich Wolken und klare Abschnitte meistens ab. Nur im Süden und Südosten ziehen Schauer und Gewitter durch. Das Ganze bei 8 bis 14 Grad. Morgen braucht die Sonne zunächst etwas Anlauf. An den Alpen fällt anfangs noch Regen, später wird es hier trockener. In den meisten anderen Gegenden setzt sich nach Nebelauflösung freundliches Wetter durch. Im Norden bleiben mehr Wolken bei 17 bis 23 Grad.
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1: Ich bin Uli Reitinger. Bundeskanzler Merz hat sich trotz russischer Warnungen und eines Drohnenangriffs während seines Besuchs in Kiew unbeeindruckt gezeigt. Er sagte, die Reise zeige, dass man sich nicht einschüchtern lasse. Während des Aufenthalts traf eine russische Drohne eine Brücke rund 5 Kilometer von Merz entfernt. Der Kanzler brachte konkrete Hilfe mit nach Kiew. In Kürze soll die Auslieferung tausender Abfangdrohnen beginnen. Und Deutschland zahlt 1,3 Milliarden Euro für weitreichende Waffen und für die Reparatur und den Wiederaufbau zerstörter Kraftwerke. Bei der Pflege und in anderen Bereichen setzt die Bundesregierung im Rahmen ihrer Reformen auch auf Einsparungen. Gewerkschaften und Sozialverbände warnen vor weitreichenden Folgen. In einem gemeinsamen Schreiben rufen sie die Koalition auf, die Kürzungspläne in Sozialbereichen zu stoppen.
2: DGB, die Gewerkschaften IG Metall und Verdi, Caritas, Diakonie und Sozialverbände sehen die geplanten Kürzungen beim Wohngeld, Kinderzuschlag oder Unterhaltsvorschuss mit großer Sorge. Vor allem aber bei der Pflegereform. Durch die geplante Änderung bei den Pflegegraden würde Betroffenen der Zugang zu Leistungen erschwert oder gar verwehrt, heißt es. Diana Kramer, Nachrichtenredaktion.
1: Das Oktoberfest in München hat in diesem Jahr einen Besucherrekord aufgestellt. Nach Angaben der Stadt kamen 7,4 Millionen Menschen auf die Wiesn, so viele wie noch nie. Der bisherige Höchstwert aus dem Jahr 2023 wurde damit um 200.000 übertroffen. Trotz der Rekordzahl habe es keine kritischen Überfüllungssituationen gegeben, heißt es. Zum Sport. Die deutsche Fußballnationalmannschaft hat die Revanche in Griechenland knapp verpasst. Eine Woche nach dem 0:1 in Augsburg reichte es im Rückspiel in Thessaloniki nur zu einem 0:0. Damit muss das Team von Jürgen Klopp um das Weiterkommen in der Nations League zittern.
3: Da wäre deutlich mehr drin gewesen. Das deutsche Team dominiert die erste Hälfte, setzt die Griechen zeitweise mit einem Powerplay unter Druck. Doch das verdiente Tor durch Burkhardt nach einer halben Stunde wird vom Videoschiedsrichter kassiert, wegen eines vorherigen Handspiels. In der zweiten Hälfte das Spiel ausgeglichener, Deutschland kommt kaum noch gefährlich vors Tor. Die Richtung unter Jürgen Klopp stimmt zwar, aber in der Gruppe belegt Deutschland derzeit nur Platz 3. Die letzten beiden Gruppenspiele dann im November. Thomas Bremser, Sportredaktion.
1: Im Parallelspiel der deutschen Nations League-Gruppe setzten sich die Niederlande gegen Serbien mit 2:1 durch. Das Wetter, die aktuelle Vorhersage des Deutschen Wetterdienstes. Von den Alpen abgesehen gehen wir ohne Regen in die neue Woche. Im Norden ist es am Montag stärker bewölkt, in den anderen Landesteilen kommt die Sonne raus. Mehr als lockere Bewölkung ist hier nicht zu erwarten. Das Ganze bei Werten zwischen 17 und 23 Grad. Am Dienstag kommt im Norden dann etwas Regen dazu. In der Mitte und im Süden Deutschlands bleibt sonnig und trocken bei bis zu 24 Grad.
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1: Ich bin Uli Reitinger. Trotz konkreter Warnungen aus Russland ist Bundeskanzler Merz in die Ukraine gereist. Er richtete sich in einem Statement in Kiew direkt an den russischen Präsidenten, den Krieg und die Angriffe auf die Zivilbevölkerung der Ukraine zu beenden.
2: Der ukrainische Präsident Zelensky dankte dem Kanzler für den Besuch in schwierigen Zeiten. Während Merz in Kiew weitere Militärhilfe zusicherte, kündigte das russische Verteidigungsministerium noch härtere Angriffe auf die Ukraine an. Moskau reagiere damit auf die Drohungen Selenskys, noch mehr russische Ziele zu attackieren, hieß es. Die Gewalt in dem Krieg dürfte also nach dem Kanzlerbesuch noch weiter eskalieren. Ulf Mauder, Nachrichtenredaktion.
1: Elektroautos können in Deutschland an immer mehr öffentlichen Ladepunkten Strom tanken. Das geht aus neuen Daten der Bundesnetzagentur hervor, die vom Energieunternehmen 1,5 Grad für einen Ladesäulenatlas ausgewertet wurden. Demnach waren bei der Bundesnetzagentur am 1. September rund 209.000 öffentliche Ladepunkte registriert, ein knappes Viertel mehr als vor rund einem Jahr. Während Metropolen dicht versorgt werden, sieht es in kleineren Städten und ländlichen Regionen weniger gut aus, heißt es. Stromausfälle, zerstörte Häuser und eine Tote. Unwetter auf den griechischen Inseln Kreta und Rhodos haben Opfer gefordert und Schäden hinterlassen. Nachdem sich die Lage etwas beruhigt hat, haben die Behörden eine erste Bilanz gezogen.
3: Auf Kreta wurden weite Teile der Landwirtschaft zerstört, Straßen unterspült und Häuser beschädigt. Rund 22.000 Blitze wurden registriert. Auf Rhodos wurde eine 58-jährige deutsche Urlauberin von einem Blitz getroffen und getötet. Ihr Ehemann wurde leicht verletzt. Die heftigen Regenfälle sollen noch einige Stunden anhalten. Danach wird eine Wetterberuhigung mit Temperaturen um die 26 Grad erwartet. Aus Athen, Dagis Zafos.
1: Zum Sport. Die Revanche gegen Griechenland ist missglückt. Eine Woche nach dem 0:1 in Augsburg kam die deutsche Fußballnationalmannschaft beim Rückspiel in Thessaloniki nicht über ein torloses Unentschieden hinaus. Bundestrainer Klopp kommt damit bei seinem 4-Spiele-Start in der Nations League auf 5 Punkte und liegt in der Gruppe nur auf Platz 3 hinter den Niederlanden und Griechenland. Mitte November geht es mit den Gruppenspielen in Serbien und gegen die Niederlande weiter. Das Wetter, die aktuelle Vorhersage des Deutschen Wetterdienstes. Von den Alpen abgesehen gehen wir ohne Regen in die neue Woche. Im Norden ist es zwar stärker bewölkt, aber auch hier halten sich die Wolken geschlossen. In den anderen Landesteilen kommt die Sonne raus. Mehr als lockere Bewölkung ist nicht zu erwarten. Das Ganze bei Werten zwischen 17 und 23 Grad. Am Dienstag kommt im Norden dann etwas Regen dazu. In der Mitte und im Süden Deutschlands bleibt es sonnig und trocken bei bis zu 24 Grad.
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